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1: Im Studio Dirk Justus. Der Kanzler gibt sich kämpferisch. Nach dem Wahldebakel in Berlin und MV bleibt Merz bei seiner Linie. Er setzt weiterhin auf die Koalition mit der SPD und hält grundsätzlich am Reformkurs fest. Merz will aber nochmal mit der SPD und den Ministerpräsidenten darüber sprechen. Anders als im Bund hat die heftige Wahlpleite zumindest bei der CDU in Mecklenburg-Vorpommern jetzt auch personelle Konsequenzen. Landeschef Daniel Peters tritt zurück. Übergangsweise wird er von Philipp Amthor ersetzt. Der ist seit Juli auch Staatsminister für Bund-Länder-Zusammenarbeit im Kanzleramt. Ex-Verkehrsminister Scheuer steht jetzt in Berlin vor Gericht wegen der vor Jahren gescheiterten Pkw-Maut. Der Vorwurf: Falschaussage. Scheuer und ein früherer Staatssekretär sollen in einem Untersuchungsausschuss zur Maut gelogen haben. Sie beteuern aber beide, dass das nicht stimmt. Der angekündigte Tankrabatt soll noch diese Woche durch Bundestag und Bundesrat gebracht werden. Die Bundesregierung will damit dafür sorgen, dass Benzin und Diesel ab Oktober 17 Cent pro Liter billiger werden. Auf lange Sicht soll ein Spritpreisdeckel entlasten. Wann der kommt, ist aber noch offen.
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0: Und wir lassen hier gleich die Hochzeitsglocken läuten an einem ganz bestimmten Ort. Ich sag mal so, was Lorenz Büffel damit zu tun hat, das besprechen wir gleich.
1: Starten aber erstmal rein mit Martin Garrix und mit Ed Sheeran. Repeat it für euch. Habt einen schönen Dienstag. Stay.

0: sagen wir Ja am Ballermann.
1: Guten Morgen, hier ist Energy am Morgen für euch mit Anna. Guten Morgen,
2: liebe Ben.
0: Hat die Welt das wirklich gebraucht? Ihr könnt ab jetzt am Ballermann das Ja-Wort euch geben. Neben dem Megapark gibt es tatsächlich jetzt eine Mega-Chapel.
2: Ja, Ballermann-Sänger Lorenz Büffel, kennen wir alle.
0: Klar.
2: Von Depp, Depp, Depp, Johnny Depp, Depp kümmert sich um die Zeremonie. Und ich war ja dieses Jahr auch schon da. Also ich mag ja den Ballermann sehr gerne. Ich liebe Mallorca und ich habe dir jetzt einfach mal, Ben, meine Top 3 Hochzeitssongs rausgesucht, wo ich sagen würde, auch dazu würde ich das Ja-Wort geben.
0: Ich freue mich.

0: Die ist 24 Jahre alt.
1: Ein, zwei Bier.
0: Okay.
1: Und du bist wieder
0: und der dritte rettet's aber.
1: Ja.
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0: Du verstehst es nicht.
1: Du bist für immer Mon Amour. Das ist doch süß.
0: In unserer Gruppierung als Moderatoren bist du die junge, freshe, kecke Gen Z, gell?
1: Ja.
0: Ich fühle mich, als wenn ich mit einem LKW-Fahrer moderiere, im besten Sinne. Warum bist du in Wirklichkeit ein alter 58-jähriger Mann? Was ist da los?
1: Vielleicht bin ich gar nicht Anna, sondern Andreas, 45.
0: Ja, es wirkt
1: mit
0: so.
1: Mit Bierwampe.
0: Ihr müsst mir helfen. Was sagt ihr? Würdet ihr am Ballermann heiraten? Ja oder nein? Ruft mal an oder schickt eine WhatsApp.

0: heute Morgen mit der lieben Lisa. Hallo, hier ist die Anna für dich.
1: Hallo, guten Morgen.
0: Hallo Lisa, und das ist hier dein Buchstabe.
2: E.
0: E wie Essen, Esel. Du hast 30 Sekunden Zeit. Wenn dir mal zu einer Kategorie nichts einfällt, dann gar nicht schlimm. Du sagst einfach schnell weiter und ich überlege mir eine neue.
1: Mhm.
0: Okay, dann geht's jetzt los. Das machst du direkt nach dem Aufstehen mit E.
1: Einkaufen.
0: Ja. Ein Gegenstand aus deiner Wohnung.
1: Eiskugel.
0: Vielleicht, ja. Etwas Ekliges mit E.
1: Esel.
0: Ja, wenn man sie nicht mag, warum nicht? Geht für dich in einer Beziehung gar nicht klar.
1: Eifersucht.
0: Ja. Und eine Eissorte mit E.
1: Oh Gott. Emaille.
0: Was ist Emaille? Was soll das sein?
1: Ich glaube, das ist ein Farbton.
0: Egal. Okay, vielleicht schmeckt das ja auch ganz lecker. Mir wäre noch Erdbeere eingefallen jetzt gerade.
1: Oh Gott, ja. Wie einfach. Ja, ich war die ganze Zeit über Himmelblau oder Eisklumpf oder.
0: Ja, egal. Ich lasse es Geld nicht drücken, Auge zu. Du hast gewonnen. Herzlichen Glückwunsch.
1: Ey, vielen Dank.
0: Und Lisa, das lohnt sich auch, weil es gibt Tickets für ihn hier. Nico Santos am 30. Oktober am Start auf seiner POV Arena Tour 2026 und du gehst hin mit Begleitung.
1: Yes, mega cool. Danke.
0: Sehr gerne, Lisa. Eigentlich hätte ich es ja nicht gelten lassen sollen, aber heute habe ich einen guten Tag. Heute habe ich einen guten Tag, deswegen es gibt Tickets für Lisa und ihr wollt auch mal mit uns zocken und euch Tickets für Nico Santos klären. Dann jetzt einfach anmelden für Stadtland Energy auf energy.de.

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3: Im Studio Dirk Justus. Der Kanzler gibt sich kämpferisch. Nach dem Wahldebakel in Berlin und MV bleibt Merz bei seiner Linie. Er setzt weiterhin auf die Koalition mit der SPD und hält grundsätzlich am Reformkurs fest. Merz will aber nochmal mit der SPD und den Ministerpräsidenten darüber sprechen. Anders als im Bund hat die heftige Wahlpleite zumindest bei der CDU in Mecklenburg-Vorpommern jetzt auch personelle Konsequenzen. Landeschef Daniel Peters tritt zurück. Übergangsweise wird er von Philipp Amthor ersetzt. Der ist seit Juli auch Staatsminister für Bund-Länder-Zusammenarbeit im Kanzleramt. Ex-Verkehrsminister Scheuer steht jetzt in Berlin vor Gericht wegen der vor Jahren gescheiterten Pkw-Maut. Der Vorwurf: Falschaussage. Scheuer und ein früherer Staatssekretär sollen in einem Untersuchungsausschuss zur Maut gelogen haben. Sie beteuern aber beide, dass das nicht stimmt. Der angekündigte Tankrabatt soll noch diese Woche durch Bundestag und Bundesrat gebracht werden. Die Bundesregierung will damit dafür sorgen, dass Benzin und Diesel ab Oktober 17 Cent pro Liter billiger werden. Auf lange Sicht soll ein Spritpreisdeckel entlasten. Wann der kommt, ist aber noch offen.
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6: Und es ist wieder passiert, liebe Freunde. Ich habe wieder eine merkwürdige Geschichte aus einem Hotelzimmer. Mhm. Was das mit einer leckenden Katze zu tun hat. Und ja, so verwirrend und verstörend war es auch. Ja. Das erkläre ich alles mal gleich in Ruhe.
7: Jetzt gibt's erstmal Flow, die Girls Band mit Leak It. Schönen Dienstag euch.

0: Entschuldige, aber warum leckt sich da ein Tier an meiner Wand? Guten Morgen, hier ist Energy am Morgen mit Anna. Guten Morgen und mir, Ben.
1: Hallo.
0: Und anders kann ich da nicht anfangen. Folgendes ist passiert, ich war im Urlaub und wieder mal hatte ich ein Problem mit einem Hotelzimmer. Das Hotelzimmer war schön, alles war in Ordnung, Bett war
1: sauber.
0: In Ordnung. Sauber, ich konnte wirklich nicht meckern. Es war dekoriert, unter anderem mit Bildern. Da waren verschiedene Bilder, es waren Stiche, um genau zu sein, von verschiedenen Tieren, nämlich Kängurus oder sowas, die standen nur so da.
1: So eigentlich erstmal ganz fancy,
0: so
1: oder nicht?
0: So merkwürdig, aber okay. Und dann habe ich aber mir genauer das Bild angeguckt, was gerade neben meinem Bett hing oder immer
1: was
0: noch
1: war
0: da
1: drauf?
0: Hängt.
1: Was war drauf?
0: Und zwar, und ich beschreibe es eben nur, ich habe mir das nicht ausgedacht, eine Art Luchsgepard, Leopard, der sich das primäre Geschlechtsmerkmal reinigt. Also es ist noch nicht mal ein Foto, sondern da hat jemand gemalt, wie sich ein Luchsgepard, ich bin mit Tieren nicht so, da wirklich das Beinchen hoch und dann zwischen den Beinen mit der Zunge leckt. Es ist, also ich hätte es, Sie hören das jetzt gerade, ihr hört das jetzt gerade im Radio, ich musste es mit meinen Augen sehen.
1: Also ich verstehe Hotels so oft nicht, ne? Ich verstehe diese Glastüren einfach oft nicht, ich verstehe nicht, warum man oft keine Fenster irgendwo hat, diese Kack-Klimaanlage und auch genau bestimmte Deko-Elemente. Warum ist da
0: dieses Bild hingemacht.
1: Dieses Tier, was da sich da unten
0: ich habe das auch zu viel angeguckt. Um ehrlich zu sein, bin ich jetzt leicht süchtig danach, weil ich mir denke, mein Gott, das ist ja also...
1: Vielleicht war es ja auch so ein bisschen so ein Appell. Ich meine, es

0: Also es war, hing ja neben dem Bett.
1: Ja, jetzt geht's los.
0: Und das sollte vielleicht auch irgendwie so ein bisschen
1: würdest du sagen, dass ich meinen Intimbereich besser reinigen soll? Vielleicht. Ist es das, Anna? Guten Morgen.
0: Vielleicht war es das.
1: Ich geh mich lecken.

0: schön, dass ihr mit dabei seid. Energy am Morgen ist an. Klar, hier mit mir, Anna, guten Morgen und Ben.
1: Morgen.
0: Und neue Musik haben wir mit dabei.
1: Teddy Swims hat eine neue Nummer rausgehauen. Perfect Man heißt das Ganze. Mhm. Vielversprechend geht aber gerade um Imperfektion. Das bedeutet, dass man eben nicht perfekt sein kann, dass es diesen perfekten Traumtypen Anna Guten Morgen da draußen nicht gibt,
0: doch,
1: sondern dass echte Liebe, Zitat, eben auch Fehler und Zweifel aushalten muss.
0: Ja, natürlich. Aber ich glaube trotzdem daran, wie sagt man so schön, jeder Topf findet seinen
1: schön
0: Deckel.
1: Mhm.
0: Und ich glaube schon, dass mein Traumtyp da draußen noch auf irgendeinem Pferd sitzt und angeritten kommt.
1: Oder Wer wird Millionär moderiert? Und ich weiß, dass es dich gibt.
0: Und Günther Jauch?
1: Ja, ich glaube, ihr beiden werdet ein Hot-Couple.
0: Der ist mir zu groß.
1: Ah, wirklich?
0: Und auch ein Schnuff zu alt.
1: Ja, okay.

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4: Guten Morgen, Ole. Was ist heute wichtig bei uns?
5: Dass es mehr Geld für die fränkischen Kommunen gibt. Viele Städte und Gemeinden in der Region rechnen 2026 mit höheren Einnahmen aus der Grundsteuer. In Erlangen soll dafür auch der Hebesatz steigen. Das bedeutet allerdings nicht automatisch für alle denselben Aufschlag. Entscheidend sind Grundstück, Messbetrag und der jeweilige Hebesatz. Klar ist aber, höhere Einnahmen für die Kommunen können auch höhere Kosten für Eigentümer bedeuten. Und die könnten sich zum Teil wiederum über die Nebenkosten bei Mietern bemerkbar machen.
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6: Im Studio André Glatzel. Nach den Wahlpleiten in Mecklenburg-Vorpommern und Berlin trifft Kanzler Merz heute die Unionsfraktion. Dabei geht es auch um die Folgen der Niederlagen. Merz will Kanzler und CDU-Chef bleiben und seinen Reformkurs fortsetzen. Zuletzt forderten auch Stimmen in der CDU seine Ablösung. Anders als im Bund hat die heftige Wahlpleite zumindest bei der CDU in Mecklenburg-Vorpommern jetzt auch personelle Konsequenzen. Landeschef Daniel Peters tritt zurück. Übergangsweise wird er von Philipp Amthor ersetzt. Der ist Staatsminister für Bund-Länder-Zusammenarbeit im Kanzleramt. Heizen ist im letzten Jahr wieder teurer geworden, vor allem mit Gas und Fernwärme. Für eine durchschnittliche Wohnung wurden mit Gas rund 1.170 Euro im Jahr fällig. Laut Beratungsgesellschaft CO2 Online ein Anstieg um 14% zum Vorjahr. Neuer Trainer für Borussia Mönchengladbach. Medienberichten zufolge soll der frühere St. Pauli-Coach Alexander Blessin das Bundesliga-Schlusslicht übernehmen. Der Gladbacher Sportchef Rufen Schröder hatte bereits durchblicken lassen, dass man sich mit einem Nachfolger für Eugen Polanski einig ist.
0: Verkehr.
5: Ist ein super entspannter Start in den Dienstagmorgen. Ihr kommt super durch.
0: Blitzer.
5: Auch hier alles noch super entspannt. Ich habe noch keine Meldung für euch. Aber habt ihr einen Blitzer gesehen oder einen Stau oder einen Unfall, dann ruft doch einfach kurz durch unter der 0800 800 1069.
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5: Richtig herbstliches Wetter haben wir hier heute bei maximal 15 bis 16 Grad. Jetzt morgens ist es noch relativ sonnig, über den Tag verteilt, kommen dann die Wolken aber immer mehr und ziehen auf. Aber egal, morgen wird es dann noch schöner, da kriegen wir 18 Grad und strahlenden Sonnenschein.
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8: Neue Woche, neues Glück und ich verwandle mich hier gleich wieder in Astro-Anna, ja? Ich guck mal in die Zauberkugel und sage euch, wie astrologisch denn diese Woche für uns wird. Ich sag nur Vollmond im Widder.
9: Ich würde schon mal teasen.
8: Könnte interessant sein.
9: Ja, das kommende Wochenende wird wohl interessant. So viel hast du mir schon mal verraten. Ich bin sehr gespannt. Wir gehen jetzt erstmal wieder ins Dunkel. Jack-Style, turn the lights off hier auf Energy für euch.

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0: Hier bei Energy am Morgen mit Anna. Guten Morgen, wir Ben.
2: Hallo.
0: Anna Gutmorgen hat sich jetzt verkleidet in Astro Anna und du schaust für uns mal, wie die Woche so wird.
2: Ja, diesen Samstag, also am 26. September, bekommen wir einen Vollmond im Sternzeichen Widder. Und der kann uns ziemlich deutlich zeigen, was in unserem Umfeld gerade ein bisschen falsch läuft. Vielleicht merken einige gerade, dass sie von Menschen irgendwie enttäuscht wurden, dass Lügen oder sogar Verrat ans Licht gekommen ist. Oder wir stellen bei uns selber auch fest, Moment mal, warum stehe ich eigentlich gerade überhaupt nicht mehr zu mir selbst? Und genau da setzt dieser Vollmond an. Wir haben in den vergangenen Wochen schon viel darüber gesprochen, uns nicht ständig von anderen beeinflussen zu lassen. Und dieser Vollmond ist deshalb perfekt, um eine Veränderung anzustoßen. Also mehr auf die eigenen Gefühle und Bedürfnisse hören, Grenzen setzen und aufpassen, wo andere versuchen, uns ihre Meinung ja aufzudrücken oder vielleicht sogar unterschwellig uns zu manipulieren. Also mein Astro-Anna-Tipp diese Woche ist, fragt euch rund um den Vollmond am Samstag ganz bewusst, welche Entscheidung würde ich treffen, wenn mir niemand anderes reinreden würde. Denn der Widder möchte, dass wir wieder zu uns stehen, ohne uns ständig erklären oder verbiegen zu müssen.
0: Wenn ihr sagt, danke für die Hilfe, Astro Anna, aber ich brauche noch mehr, dann geht mal auf energy.de. Dort wartet euer persönliches Horoskop für diese Woche auf euch.

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1: Guten Morgen, ich weiß nicht, wie es da euch geht, aber ich glaube, beim Lago die Aufsätze in der Südstadt erst dann an den Baustart dort, wenn da wirklich ein Bagger arbeitet und zwar länger als für einen Fototermin. Jahrelang war ja diese riesige Baugrube am Aufsatzplatz ungewöhnlichstes Gewässer Nürnbergs. Also keine Liegewiese, kein Tretboot, dafür Mücken, Ratten und sogar ein eigener Eintrag auf Google Maps. Jetzt soll es tatsächlich weitergehen. Der Projektentwickler will noch in diesem Herbst mit dem Schockenkarree starten. Ja, aber so ganz sicher ist der Termin dann doch nicht, weil die Stadt aktuell noch geänderte Bauanträge prüft. Geplant sind ja über 200 Mietwohnungen, 75 Kita-Plätze, Familienzentrum, Edeka, Arztpraxen. Klingt alles gut, fertig werden soll's 2029. Mein Vorschlag, vielleicht dann doch noch keine Abschiedsparty für ein Lago planen, aber die Badehose können wir langsam in den Schrank legen. Mal hören, wie es da weitergeht.
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0: Wunderschönen guten Morgen wünschen wir euch. Energy am Morgen ist an. Hier mit mir, Anna. Guten Morgen, Jakob.
1: Hallo.
0: Und Ben.
1: Morgen.
0: Jakob hat eine Behauptung und wir müssen rätseln. Ja, Fakt oder Fake?
1: Auf unserer Erde hat es mal über 1 Million Jahre durchgeregnet.
2: Boah.
1: Fakt oder Fake?
2: Das ist...
0: Oh, da hätte man in Erdkunde und sonst was aufpassen müssen.
2: Ja, Erdkunde, Geschichte und das sind tatsächlich meine Lieblingsfächer. Insofern kann ich dir sagen, das stimmt. Die Erde ist ja einige Millionchen Jahre alt. Und um sich so zu entwickeln, um diese ganzen Meere und was nicht alles, um das Dinosaurier-Tier in irgendeiner Form überhaupt möglich sind, muss es, glaube ich, eine Zeit geben, in der es viel geregnet hat. Und über 1 Million schafft unsere Erde locker. Das ist ja einmal gezwinkert. Ich sag einfach Fakt. Komm.
0: Ja, da muss ich da jetzt mitziehen. Ich sag jetzt auch einfach mal Fakt.
1: Also auf unserer Erde hat es mal über 1 Million Jahre durchgeregnet, ist ein...
0: Fakt.
1: Ja, es war halt sehr warm und sehr feucht und deswegen sind dann auch riesige Pflanzen gewachsen.
0: Ah.
1: Und wir haben dadurch dann auch diese super großen Dinos bekommen. Ohne das wäre es nicht möglich gewesen.
0: Ach, guck mal.
2: Und da habe ich nicht nur recht, weil ich Erdkunde und Geschichte gut fand, sondern weil Jakob und ich auch derselbe Mensch sind und ich habe ein Insta-Reel gesehen, genau darüber, dass er wahrscheinlich auch gesehen hat, der liebe Kerl. Deswegen wusste ich es schon.
0: Ja, beide denselben Instagram-Algorithmus.
2: Ja,
0: so ist das.
2: Übersichtlich scheinbar, aber ich habe es auch
0: dann
2: gesehen.
0: Dann kann ich ja gar nicht gewinnen.
2: Nein, nein, nein.
0: Wir hören jetzt The Bowser mit Magnetic. Richtig gutes Ding hier auf Energy. 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

0: Nein, wir sind nicht eine Altersklasse. Hallo, Energy am Morgen ist an, hier mit mir, Anna. Guten Morgen und Ben.
1: Morgen.
0: Ich war auf einer ganz, ganz süßen Filmpremiere von Eben und die Detektive. Kommt
1: ach,
0: jetzt in
1: süß.
0: Die Kinos. Schön und gut. Und da geht man ja dann als Journalistin hin und hat dann sein Mikro in der Hand am roten Teppich und kann dann Schauspielende oder auch Gäste dann ganz viele Fragen
1: stellen. Da standst du da so, hast gewartet, ja.
0: Genau. Und dann ist es manchmal so, dass gerade bei so Kinderfilmen,
1: ja,
0: dass da natürlich auch Kinderformate da sind. Und ich finde das ja immer eine sehr süße Sache, finde ich auch sehr selbstbewusst, wenn dann so 8, 9, 10

0: Jährige da schon stehen und dann irgendwelchen Leuten da Fragen stellen.
1: Achso, die sind auf deiner Seite mit, genau. So als Journalisten daneben. Ja,
0: fand ich ganz niedlich.
1: Süß.
0: Dieses Mal war es nur, und ich muss es wirklich sagen, ein bisschen nervig. War ein bisschen nervig. Also erstmal komme ich da an, sehe Radio Energy, stelle mich an meinen Platz, kickt mich dann der kleine Junge an.
1: Kleiner Junge.
0: Und sagt zu mir, sag mal, kennen wir uns nicht?
1: Ja.
0: Und ich
1: Nein.
0: So, und ich so, wie, kennen wir uns?
1: Achtjähriger.
0: Wir haben uns doch schon mal gesehen. 10 war er. Wir haben uns doch schon mal gesehen.
1: Nein,
0: wir haben uns nicht gesehen. Guckt er mich nochmal an. Bist du sicher? Ja, ganz
1: geflirtet.
0: Sicher. Wir sind nicht eine Altersklasse, habe ich ihm dann gesagt.
1: Also ihr seid zwar gleich groß, aber...
0: Und er so, ja, okay. Und dann haben wir irgendwie die ganze Zeit, war er da mit mir da am Bonden.
1: Ja.
0: Und ich dachte, wie komme ich jetzt aus der Sache raus? Auch der Betreuer hat ihn gar nicht mehr...
1: Betreuer?
0: Quasi ihn bei mir abgeladen.
1: Ja, das ist
0: und ich
1: ein
0: hatte
1: Kind.
0: Dann die Verantwortung für diesen kleinen 10-jährigen Jungen, der süß Arbeit geleistet hat, aber trotzdem nicht meine Aufgabe war.
1: Das ist einer, was ich denken muss, wenn der 9, 10 Jahre alt war ungefähr, dann hat er genau den Altersunterschied zwischen dir und mir und ihr und dir. Was? Also du bist 15 Jahre von mir entfernt und auch von ihm in die andere Richtung. Wenn ich mal wegfalle, machst du alt versus jung mit ihm, aber dann bist du die alte Variante.
0: Oh Gott, Ben, stimmt.
1: Du hast die Zukunft getroffen, Anna, guten Morgen.
0: Ich möchte diese Realität, wie sie jetzt ist. Dankeschön.
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0: Guten Morgen, gleich 6:30.
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12: Ole, was müssen wir heute wissen?
13: Dass es einen Neustart für den Lago di Aufsess gibt. Nach jahrelangem Stillstand tut sich wieder etwas an Nürnbergs bekanntester Baugrube. Das Wasser am Aufsetzplatz ist bereits abgepumpt, Baufahrzeuge sind angerückt und die Arbeiten laufen wieder. Die Projektentwickler haben gemeinsam mit der Stadt einen neuen Zeitplan vorgestellt. Wann der Bau aber tatsächlich fertig ist, bleibt noch offen.
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14: Im Studio André Glatzel. Nach den Wahlpleiten in Mecklenburg-Vorpommern und Berlin trifft Kanzler Merz heute die Unionsfraktion. Dabei geht es auch um die Folgen der Niederlagen. Merz will Kanzler und CDU-Chef bleiben und seinen Reformkurs fortsetzen. Zuletzt forderten auch Stimmen in der CDU seine Ablösung. Anders als im Bund hat die heftige Wahlpleite zumindest bei der CDU in Mecklenburg-Vorpommern jetzt auch personelle Konsequenzen. Landeschef Daniel Peters tritt zurück. Übergangsweise wird er von Philipp Amthor ersetzt. Der ist Staatsminister für Bund-Länder-Zusammenarbeit im Kanzleramt. Heizen ist im letzten Jahr wieder teurer geworden, vor allem mit Gas und Fernwärme. Für eine durchschnittliche Wohnung wurden mit Gas rund 1.170 Euro im Jahr fällig. Laut Beratungsgesellschaft CO2 Online ein Anstieg um 14% zum Vorjahr. Neuer Trainer für Borussia Mönchengladbach. Medienberichten zufolge soll der früher St. Pauli-Coach Alexander Blessin das Bundesliga-Schlusslicht übernehmen. Der Gladbacher Sportchef Rufen Schröder hatte bereits durchblicken lassen, dass man sich mit einem Nachfolger für Eugen Polanski einig ist.
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13: Das sieht noch richtig gut aus. Ihr habt freie Fahrt.
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13: Hier habe ich die ersten zwei für euch. Der eine steht in Nürnberg auf der Dr. Gustav-Heinemann-Straße und der andere steht in Rosthal auf der Nürnberger. Habt ihr auch noch einen Blitzer gesehen? Dann ruft einfach kurz durch unter der 0800 800 1069.
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13: Heute ist definitiv Zwiebellook angesagt. Es sind gerade nur 7 Grad draußen. Es ist richtig, richtig frisch. Dafür bekommen wir aber immerhin noch bis zu 16 Grad maximal heute. Da könnt ihr dann ein, zwei Lagen wenigstens ausziehen vielleicht. Es ist nicht super sonnig, jetzt morgens schon, aber so den Tag über ziehen dann doch die Wolken ordentlich zu.
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0: haben gute Nachrichten für euch. Es gibt einen Geruch, der ist typisch am Morgen.
1: Und sorgt ganz offiziell für gute Laune. Worum es geht, das hört ihr noch vor 7 bei uns in der Show. Jetzt hört ihr erstmal Jennifer Lopez und David Guetta zusammen mit Save Me Tonight. Schönen Dienstag euch. Don't know.

0: Energy am Morgen ist an, hier mit mir, Anna, guten Morgen und Ben.
1: Morgen.
0: Und wir sprechen über Männer und über euren Urlaub. Gibt's alles hier. 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Oktober ist es wieder soweit in Cannes, wunderschön direkt an der Côte d'Azur, live mit dabei bei Energy und ihr bestimmt einfach, wer gewinnt.
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0: Ah,
1: Anna, guten Morgen, Favorit.
0: Benito.
1: Natürlich. Was für ein Jahr auch, ne? Von Bad Bunny.
0: Also, ich glaube, der holt das nach Hause.
1: Unglaublich. Oder er hier, das ist mein Favorit. Oh, Harry. 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
0: Wir voten jetzt auch noch. Also ich Bad Bunny, du auf jeden Fall Harry Styles.
1: Oder er hier jetzt eben, Teddy Swims. Ne? Auch nominiert, Mr. Know-It-All, für euch auf Energy.

0: Und da haben wir natürlich mal wieder einen richtigen Energy-Hit für euch am Start. Das ist, ich würde sogar sagen, eigentlich meine Lieblingsnummer von Shakira.
1: Wirklich?
0: She-Wolf. Ich liebe diesen Song. Au, macht sie ja auch.
1: Und die hatte gerade Probleme in Spanien. Die hat seit 8 Jahren kein Konzert mehr in Spanien gegeben. Und die Spanier waren ein bisschen, perqué. Warum
0: ja,
1: hat das nicht gegeben? Porqué. Jetzt habe ich Dänisch gesprochen. Und deswegen hat sie sich jetzt entschuldigt. Und zwar mit was für einer Entschuldigung? Gleich 12 Konzerte in Spanien in einer selbstgebauten Arena. Shakira Erlebniswelt. Und das erste dieser Konzerte war jetzt vergangenen Freitag. 12 Konzerte in Spanien als Entschuldigung.
0: Okay, dann sage ich jetzt auch. Und Shakira, wann kommst du mal nach Deutschland? Wieder?
1: Ja, wirklich. Also 15 Konzerte bitte.

0: Sag mal, riecht ihr das? Hier gibt's gute Nachrichten für euch.
1: 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Ihr riecht richtig, Anna hat gepupst. Hier bei Energy am Morgen mit einer guten Morgen und mir, Ben.
0: Du bist ein Stinker.
1: Und einem Booster für die gute Stimmung. Studien aus Japan zeigen nämlich, allein der Geruch von Kaffee reicht, um die Stimmung zu verbessern. Kleiner Funfact, im Schnitt trinken wir in Deutschland 4 Tassen pro Tag an Kaffee. Laut Studie reicht das für gute Stimmung, aber schon dran zu riechen.
0: Ja, ich muss auch sagen, ich liebe den Geruch von frischem Kaffee. Oh. Natürlich frisch gemahlener Kaffee auch. Aber es gibt ja immer noch viele Leute, die gar keinen Kaffee trinken. Habe ich auch bei mir im Freundeskreis.
1: Ich
0: frage mich immer, wie überlebt ihr das? Wie macht ihr das?
1: Ja, naja, entweder gut schlafen. Oder gibt ja auch mit Wasser, soll auch schon helfen. Aber kleiner Funfact, um euch ein bisschen mal reinzulassen. Wir werden jetzt unseren Kaffee trinken gehen.
0: Ja.
1: Es ist immer nach den Good News, machen wir eine Pause und holen uns einen schönen Kaffee.
0: Das stimmt.
1: Anna Gutmorgen macht viel zu viel Milch rein, muss ich sagen. Es ist quasi Milch mit Kaffeegeschmack.
0: Das süße Mäulchen mir gegenüber macht schön immer noch ein bisschen Karamellsirup rein.
1: Geschmäckle. Wir machen weiter mit Kaigo One Republic Chasing Paradise.

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18: Guten Morgen, Ole. Was ist heute wichtig bei uns?
19: Dass es mehr Geld für die fränkischen Kommunen gibt. Viele Städte und Gemeinden in der Region rechnen 2026 mit höheren Einnahmen aus der Grundsteuer. In Erlangen soll dafür auch der Hebesatz steigen. Das bedeutet allerdings nicht automatisch für alle denselben Aufschlag. Entscheidend sind Grundstück, Messbetrag und der jeweilige Hebesatz. Klar ist aber, höhere Einnahmen für die Kommunen können auch höhere Kosten für Eigentümer bedeuten. Und die könnten sich zum Teil wiederum über die Nebenkosten bei Mietern bemerkbar machen.
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20: Im Studio André Glatzel. Beim Tankrabatt drückt die Bundesregierung auf die Tube. Das Kabinett hat die Maßnahme gegen die hohen Spritpreise beschlossen. In dieser Woche sollen dann auch noch Bundestag und Bundesrat zustimmen. Für den Start des Tankrabatts ist Anfang Oktober angepeilt. Nach den schweren Wahlpleiten wartet auf Kanzler Merz heute ein schwieriger Termin. Er stellt sich am Nachmittag der Unionsbundestagsfraktion. Dort soll über die Folgen der Niederlagen beraten werden. Merz will Parteichef und Kanzler bleiben sowie den Reformkurs fortsetzen. Ohne den deutschen Bundeskanzler geht in New York heute die UN-Generaldebatte los. Merz hatte abgesagt, weil klar war, dass nach den Wahlen in MV und Berlin zu Hause jede Menge Arbeit auf ihn wartet. Am Rande der Generaldebatte gibt es ein Treffen von Trump und Zelensky. Neuer Trainer für Borussia Mönchengladbach.

0: Medienberichten zufolge soll der frühere St. Pauli-Coach Alexander Blessin das Bundesliga-Schlusslicht übernehmen. Der Gladbacher Sportchef Rufen Schröder hatte bereits durchblicken lassen, dass man sich mit einem Nachfolger für Eugen Polanski einig ist.
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2: Wir sind in den Berufsverkehr gestartet, eine Meldung habe ich aber noch nicht für euch.
1: Blitzer.
2: Da steht einer in Nürnberg auf der Dr. Gustav-Heinemann-Straße, dann in Rosthal auf der Nürnberger Straße und in Wendelstein auf dem Mittelweg. Habt ihr auch noch einen Blitzer gesehen, dann ruft einfach kurz an oder schreibt eine WhatsApp unter der 0800 800 1069.
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2: Man könnte fast sagen, dass das Wetter von heute Copy und Paste das von gestern ist. Wir kriegen heute auch um die 16 Grad. Es ist nur ein kleines bisschen bewölkter noch als gestern. Die Sonne zeigt sich aber trotzdem auf jeden Fall den Tag über immer mal wieder.
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6: Wir starten rein mit einer Triggerwarnung. Jetzt wird es hart. Ein Insta-Video sorgt für Aufregung. Es geht um Frauen.
7: Und um die Vornamen, die da auf A enden. Anna. Und eine sehr krasse Behauptung. Die ganze Geschichte gibt's nach Alex Warren. Jetzt erstmal Topic und Becky G mit Sorry Puppy für euch. Oh yeah.

0: Sind sie wirklich alle verrückt? Guten Morgen, hier ist Energy am Morgen mit Anna. Guten Morgen und mir Ben.
1: Hi.
0: Der Insta-Algorithmus zeigt oft so ein bisschen zugegeben random Videos. In der Energy-Redaktion geht jetzt gerade dieses rum.
2: If her name ends in A, be careful. She's a real one. She's probably crazy.
1: Also, dieses Video sagt, Frauen, deren Vorname auf A enden, sind verrückt. Das ist die Behauptung. Ja. Natürlich komplett irre, aber es fällt schon ein bisschen auf. Also hier, wenn wir uns mal umgucken in der Energy-Redaktion, da enden viele Frauennamen auf A. Wir haben eine Laura, wir haben eine Annika, wir haben eine Pia, eine Felina.
0: Stimmt, oh Gott.
1: Und mich gibt's ja auch die Anna.
0: Ja, und bei den anderen Kollegen, da weiß ich es nicht, aber bei dir kann ich auf jeden Fall sagen, die Theorie, sie stimmt. Ich habe mal drei Beispiele, warum Anna Guten Morgen ein bisschen loco ist. Erstens, du riechst verrückt. Also du hast manchmal so, wenn ich eine Mandarine schäle, was ja ein wunderschöner Geruch ist.
3: Na, mach das weg, das riecht komisch.
0: Oder manche Leute nutzen ein Waschmittel, wo du sagst, dieses Waschmittel kann ich nicht riechen.
1: Ich bin sehr geruchsempfindlich und ich kann auch wenig Menschen gut riechen.
0: Ja, du riechst verrückt. Schon. Dann, du heizt verrückt. Es ist jetzt schon legendär, aber wenn Anna Guten Morgen kalt ist, nehmt sie gern einen Föhn mit ins Bett und hat den Föhn an unter ihrer Bettdecke. Das ist verrückt.
1: Das ist auch voll normal. Das machen ganz viele.
0: Und natürlich das Deutlichste, warum Anna Gutmann verrückt ist, du reinigst verrückt. Wie oft am Tag, wie oft in der Woche putzt du, wie oft staubsaugst du, Anna Guten Morgen?
1: Ich finde, das hat nichts hier mit Verrücktsein zu tun. Das ist einfach Sauberkeit. Dass man halt so zweimal am Tag saugt.
0: So, das ist ja ganz normal.
1: Ja, und ansonsten halt immer schön staubwischen.
0: Immer.
1: Gestern wieder das Bad geputzt.
0: Ja, besser ist, wenn
1: man hier müsste man auch mal wieder lang putzen. Ja. Macht mich schon ganz kürre hier im Studio, wirklich. Also wirklich. Was sagt ihr denn dazu? Ich finde ja, ein bisschen loco, ein bisschen crazy ist okay, aber sonst ist das einfach nur eine komische Theorie. Kommentiert gerne unser Reel, könnt ihr euch auch mal anschauen auf unserer Instagram-Seite @energy_de.
0: Wir machen jetzt weiter mit Tempo City für euch und wie Anna Gutmorgen auch sehr gut ist, Self-Aware hier auf Energy für euch.

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1: Guten Morgen zusammen. Ich habe eine Idee für heute Abend, was gleichzeitig schön ist und ziemlich sinnvoll ist. Und vielleicht auch sogar ein romantischer Abend, wenn ihr Bock habt drauf. Im Nürnberger Planetarium läuft nämlich heute. Und es gibt ja nichts Romantischeres wie Sterne gucken. Ne? Und das kann man im Planetarium. Da läuft heute die Vorstellung Sterne für alle. Und da geht es um etwas, was ich mich auch schon lange gefragt habe. Hey, wie zur Hölle haben wir all das über Sonne, Leben der Sterne, schwarze Löcher rausgefunden? Wie? Das wird heute Abend beantwortet. Empfohlen ist die Vorstellung ab 10 Jahren, also auch was für die Kids. Planetarium ist sowieso immer mal wieder ein Ausflug wert. Schönen Dienstag.
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1: Und das sollte jetzt der Marco in der Leitung sein. Guten Morgen.
2: Schönen guten Morgen.
1: Grüß dich, hier sind Anna und Ben für dich.
3: Hi.
1: Wir spielen Stadtland Energy. Da brauchst du einen Buchstaben und der kommt per Zufallsgenerator jetzt. K.
3: K.
1: Klasse.
3: Kakerlake.
1: Cool.
3: Kasachstan.
1: Ja. Ja, sehr viele schöne Begriffe mit K gibt's, lieber Marco. Es geht auch ganz einfach, das Spiel. 30 Sekunden hast du. Du brauchst 5 richtige Antworten mit dem Buchstaben K. Hast du mal eine blöde Kavi-Kategorie, sagst du einfach weiter, kriegst du eine neue von Anna. Guten Morgen. Bist du bereit?
2: Ich bin bereit.
3: Okay.
1: Anna, bist du auch bereit?
3: Ja.
1: Na dann los.
3: Ein Körperteil mit K.
2: Weiter.
3: Ein Studienfach mit K.
2: Kaukasus. Mythologie.
1: Nehme ich.
3: Einen Ort oder eine Stadt mit K.
2: Köln.
3: Das machst du, wenn es regnet.
2: Kuscheln.
3: Darüber schreibst du eine Bachelorarbeit.
2: Kommunikation.
3: Und ein Gegenstand auf deinem Schreibtisch mit K.
2: Kugelschreiber.
3: Ja, sehr gut.
1: Gratulation, Marco, du hast gewonnen.
2: Mega, geil.
1: Man cool. merkt richtig, wie du dich eingespielt hast. Am Anfang war es noch langsam und dann klack, klack und sehr kreativ, sehr richtige Antwort. Das hast du toll gemacht.
2: Ja, was ist denn Körperteil mit K?
3: Knie.
1: Kopf.
2: Ah, aber, ja.
1: Am Ende ist man immer schlauer.
3: Und wir spielen das ja auch irgendwie quasi jeden Tag.
1: Ja.
3: Da hat man dann schon so ein paar Begriffe im Kopf irgendwie.
2: Ja, okay. Ja.
3: Egal, trotzdem gut gemacht. Du gewinnst Tickets für Nico Santos.
2: Mega, cool.
3: Er ist auf seiner POV-Arena-Tour unterwegs. Am 30. Oktober siehst du ihn live mit einer Begleitung. Herzlichen Glückwunsch.
2: Super, vielen, vielen lieben Dank.
1: Das hat er ja sehr, sehr gut gemacht, muss man sagen. Und man unterschätzt das Studienfach kaukasische Mythologie oder was auch immer er da gesagt hat. Das ist wirklich sehr, sehr spannend. Wenn ihr euch sagt, ja, ich möchte auch bitte Tickets für Nico Santos gewinnen, dann spielt doch mit uns Stadtland Energy und meldet euch an auf energy.de.

0: jetzt geht es um eine der wichtigsten Fragen der Menschheit. Wie, um Gottes Willen, haben Menschen Sex im Flugzeug? Guten Morgen, hier ist Energy am Morgen.
1: Hallo.
0: Mit dem genau richtigen Thema hier mit Anna. Guten Morgen und mir, Ben. Ich war wieder mal mit dem Flieger unterwegs Richtung wunderschönster Stadt der Welt, Roma. Mhm. Und da war ich in dem Flieger und bin dort auf Toilette gegangen. So, ich musste halt, mein Gott.
1: Ja.
0: Und da bin ich dahin und habe nur einen Gedanken gehabt. Während ich zwischen Plastikwänden, also Knie an Plastikwand, Arsch an Plastikwand, Arm an Plastikwand, der engste Raum der Welt, das ist noch nicht mal ein kompletter Quadratmeter, habe ich nur eine Sache gedacht. Wie haben Menschen diesen Mile High Club hier überstanden? Kennt ihr das auch?
1: Ah.
0: Wo Leute sagen, naja, ich hatte ja schon mal Sex über den Wolken in einem Flieger, da bin ich mit meiner Freundin hinten aufs Klo und dann haben wir uns geknutscht und sonst was.
1: Ich verstehe das auch überhaupt nicht. Erstmal, das kriegt doch jeder mit. Also wenn man zu zweit dahin läuft, also sorry, wir wissen alle, was dann da genau passiert.
0: Richtig.
1: Dann ist es super eng. Ich finde es mega eklig. Es ist super wackelig. Also ich könnte mir bei weitem, ich könnte euch 1000 Orte aufzählen, die ich schöner finde. Wirklich. Ich verstehe es nicht. Ich kenne aber auch privat zwei Personen.
0: Nein, die das gemacht haben.
1: Die das schon mal gemacht haben. Ja,
0: nein.
1: Ja, ich glaube es denen auch.
0: Wirklich?
1: Und ich weiß nicht wie. Also wie kommt da der Reiz auf? Wo sagt man sich so, ja, jetzt schön irgendwie hier bei Ryanair, wo mir eh alles wehtut, jetzt gehe ich auch nochmal schön da auf Klo.
0: Dann frag die doch mal bitte, ob das anders ist. Ob das anders sich anfühlt wie Tomatensaft irgendwie.
1: Ja.
0: Der schmeckt ja anders über den Wolken, ob das auch
1: oder
0: anders
1: ihr,
0: ist.
1: Oder ihr, hattet ihr das schon?
0: Ja, ja, ja. Klar.
1: Wir müssen uns aufklären. Einfach mal eine WhatsApp schreiben und anrufen. Nicht zu sehr ins Detail, aber uns interessiert schon ein bisschen.
0: Ja, gerne.
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9: Ole, was müssen wir heute wissen?
10: Dass es rund um den Nürnberger Plärrer keine neuen Spielhallen oder Wettbüros mehr geben wird. Das hat jetzt der Stadtplanungsausschuss beschlossen. Bestehende Betriebe dürfen bleiben, können sich aber auch nicht mehr baulich vergrößern. Die Stadt Nürnberg will damit südlich des Plärrers mehr Platz für Wohnungen, Geschäfte, Gastronomie und vor allem soziale Angebote sichern.
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11: Im Studio André Glatzel. Beim Tankrabatt drückt die Bundesregierung auf die Tube. Das Kabinett hat die Maßnahme gegen die hohen Spritpreise beschlossen. In dieser Woche sollen dann auch noch Bundestag und Bundesrat zustimmen. Für den Start des Tankrabatts ist Anfang Oktober angepeilt. Nach den schweren Wahlpleiten wartet auf Kanzler Merz heute ein schwieriger Termin. Er stellt sich am Nachmittag der Unionsbundestagsfraktion. Dort soll über die Folgen der Niederlagen beraten werden. Merz will Parteichef und Kanzler bleiben sowie den Reformkurs fortsetzen. Ohne den deutschen Bundeskanzler geht in New York heute die UN-Generaldebatte los. Merz hatte abgesagt, weil klar war, dass nach den Wahlen in MV und Berlin zu Hause jede Menge Arbeit auf ihn wartet. Am Rande der Generaldebatte gibt es ein Treffen von Trump und Zelensky. Neuer Trainer für Borussia Mönchengladbach. Medienberichten zufolge soll der früher St. Pauli-Coach Alexander Blessin das Bundesliga-Schlusslicht übernehmen. Der Gladbacher Sportchef Rufen Schröder hatte bereits durchblicken lassen, dass man sich mit einem Nachfolger für Eugen Polanski einig ist.
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10: Aktuell habe ich keine Meldung für euch.
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10: Dafür ist hier mittlerweile ordentlich was los. Es stehen welche in Nürnberg auf der Dr. Gustav-Heinemann-Straße, in der Ostend und in der Saarbrückener. Dann in Rosthal auf der Nürnberger Straße, in Wendelstein am Mittelweg und in Fürth auf der Soldnerstraße. Habt ihr auch noch einen Blitzer gesehen? Dann ruft einfach kurz durch unter der 0800 800 1069.
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10: Wenn ihr gerade kurz davor seid, das Haus zu verlassen, dann hoffe ich, dass sich eine Jacke oder ein Pullover an euch befindet. Es ist wirklich frisch draußen. Nur so um die 7 bis 10 Grad haben wir aktuell. Dafür ist die Luft aber echt richtig angenehm. Maximal bekommen wir heute dann so um die 16 Grad dazu. Es ist ziemlich bewölkt, aber die Wolken, die lassen auch immer mal wieder Platz für die Sonne. Und dann ist es richtig schön.

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4: Machen wir jede Woche hier im Radio, wie das geht und was der Simple Club Club damit zu tun hat.
3: Wer? Der Simple wer?
4: Der Simple Club
3: Club. Habe ich gehört.
4: Ah, okay. Das hört ihr vor 8 hier in der Show. Jetzt erstmal die wundervolle Taylor Swift, Elizabeth Taylor.
3: Simply Red, kenne ich.

0: Energy am Morgen ist an, hier mit mir, Anna, guten Morgen und Ben.
1: Morgen!
0: Und wer kennt hier diesen Sound? Na, kennen wir. Es geht um die Discounter. Ist ja eine richtig witzige Comedy-Serie über eben den Supermarkt. Super erfolgreich. Ich habe es, glaube ich, schon 2 oder 3 Mal jetzt gesehen.
1: Wow.
0: Schauspieler Merlin Sandmeier spielt ja da den Jonas. Auch eine sehr witzige Rolle. Und wir haben ihn gerade am roten Teppich getroffen. Wie wohnt man denn so als erfolgreicher Schauspieler? Natürlich in einer WG.
2: Das war immer voll schön. Ich habe das sehr gerne gemacht und tue es aktuell auch wieder. Ja, und nach jahrelangem auch alleine wohnen, finde ich das total schön, mit Freunden nochmal sich zusammenzutun.
0: Boah, das finde ich schon krass.
1: Hey, ne, ab einem gewissen Alter möchte man ja schon seine Ruhe haben eigentlich.
0: Ja, aber ich habe ihn dann nämlich nochmal gefragt, da meinte er, naja, ist jetzt auch nicht so eine Studentenverbindung oder irgendwie was,
1: nee,
0: und
1: klar,
0: halt dann mit noch einer Person, mit
1: ja,
0: einem Freund
1: genau
0: irgendwie.
1: Ach ja, gut, das.
0: Aber ich finde es trotzdem krass. Also zu sagen, ich wohne erstmal allein und dann, nee, doch wieder WG.
1: Okay. Ihr braucht nicht mehr in der WG wohnen, ihr braucht doch nicht beim Discounter einkaufen. 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

0: 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Crystal Sarandi jetzt mit Good Old Days.
1: Ja, und man hört doch so oft noch den Satz, ja, früher war alles besser, ich kann ihn nicht mehr hören. Und Crystal Sarandi sagt auch, halt, stopp.
0: Ja, ist so.
1: Ja, dieses die ganze Zeit in der Vergangenheit rumschwelgen. Ihr könnt ja schöne Erinnerungen dran haben, aber macht doch das hier und jetzt einfach perfekt
0: schön.
1: Und strahlend.
0: Ja.
1: Also, dass man jeden Tag sagt, nee, heute ist alles
0: heute
1: gut.
0: Heute ist der beste Tag.
1: Heute ist der beste Tag. Darum geht's jetzt.

0: liebe Millennials, hallo liebe Gen Z, hallo liebe Boomer, hallo Gen Alpha. Gut, dass ihr gerade alle da seid. Wir brauchen euch jetzt.
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0: Hier nur bei Energy am Morgen. Natürlich 15 Jahre liegen zwischen Anna und mir. Was wir über die andere Generation aber noch so wissen, das testen wir immer hier.
2: Wer oder was ist denn Simple Club?
3: Ah, da hast du mich verloren. Verdammt. Simple Club sagt mir wirklich gar nichts. Das höre ich zum ersten Mal im Leben. Ich bin bei Simply Red. Ich sag mal, das ist auch so eine Musikband. Aber ich hab's noch nie gehört. Ich hab's vergessen.
2: Damit habe ich mein Abi geschafft. Simple Club, das sind Jungs, die YouTube-Videos machen.
3: Ah.
2: Und gerade was Bio angeht. Ich hatte ja Bio als Leistungskurs. Boah, hab ich wenig verstanden. Also habe ich mir die Videos dann angeguckt und die haben so geile Lernzettel, wie dir schon vorgegeben, dass du es einfach wie für Dullis verstanden hast. Simple Club, ich glaube, die gibt es immer noch für jegliche Fächer und ganz toll mit YouTube. So könnt ihr einfach fürs Abi lernen.
3: Guck ich mir mal an. Oh, schade, ich genau das vergessen habe. Simple Club, okay.
2: Ja, gerade halt für die Leute, die ja nicht nur irgendwie durch Stumpfes sich was durchlesen lernen, sondern das so richtig einfach wie eine PowerPoint-Präsentation. Mit coolen Bildern und Farben.
3: Ja.
2: Also ganz
3: jetzt schon, das gucke ich mir an.
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0: Wir machen jetzt erstmal weiter mit Cat's Eye und Animal. Habt einen schönen Dienstag.

0: Hier sieht man mal wieder, wie irre Social Media einfach ist. Hi, schön, dass ihr am Start seid. Energy am Morgen ist an. Hier mit mir, Anna, guten Morgen, und Ben.
1: Morgen.
0: Dieses random Video sorgt gerade komplett für Aufregung hier bei uns in der Redaktion. Hört mal.
2: If her name ends in A, be careful. She's a real one. She's probably crazy.
0: Also irgend so ein Dude behauptet, Frauen, deren Vorname auf A endet, sind ein bisschen crazy. Wie gesagt, komplett irre.
1: Ja. Laura, eine Hörerin von uns, die Laura ist, also mit A, ne, hat uns eine Sprachnachricht geschickt.
3: Also, dass die Frauennamen auf A enden, kommt aus dem Lateinischen, denn das ist die Markierung für weibliche Wörter und betrifft wahrscheinlich 80-90% der Frauennamen.
1: Ist so.
3: Das ist also ein bisschen so, als würde man sagen, alle männlichen Personen, die den Artikel der haben, sind ein bisschen crazy.
0: So, also hat sie gleich mal das komplette Video widerlegt, weil ich heiße ja auch Anna, ich habe sogar zwei A's.
1: Ja, und du hast noch einen zweiten Namen, Lisa, den dürfen nicht weiter auch noch mit A endet.
0: Ja.
1: Also natürlich kompletter Quatsch.
0: Also so irre sind wir nicht.
1: Wir haben auch eine Kollegin, Laura, die haben wir auch mal gefragt, was sie zu dem Take hat, und sie hat eine andere Meinung. Hört ihr 8.40 Uhr bei uns in der Show.
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6: Ole, was müssen wir heute wissen?
7: Dass es einen Neustart für den Lago di Aufsess gibt. Nach jahrelangem Stillstand tut sich wieder etwas an Nürnbergs bekanntester Baugrube. Das Wasser am Aufsetzplatz ist bereits abgepumpt, Baufahrzeuge sind angerückt und die Arbeiten laufen wieder. Die Projektentwickler haben gemeinsam mit der Stadt einen neuen Zeitplan vorgestellt. Wann der Bau aber tatsächlich fertig ist, bleibt noch offen.
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8: Im Studio André Glatzel. Die Bundesregierung hat den Tankrabatt auf den Weg gebracht. Noch in dieser Woche sollen Bundestag und Bundesrat darüber abstimmen. Ab Anfang Oktober sollen Benzin und Diesel dann um 17 Cent pro Liter günstiger werden. So einen Rabatt hatte es im Mai und Juni schon einmal gegeben. Nach den Wahlpleiten in Mecklenburg-Vorpommern und Berlin trifft Kanzler Merz heute die Unionsfraktion. Dabei geht es auch um die Folgen der Niederlagen. Merz will Kanzler und CDU-Chef bleiben und seinen Reformkurs fortsetzen. Zuletzt forderten auch Stimmen in der CDU seine Ablösung. Die USA, Dänemark und Grönland unterzeichnen heute ihr neues Sicherheitsabkommen. Laut Dänemark schützt es die eigene Souveränität und Grönlands Selbstbestimmung. Trump sagt dagegen, die USA bekämen dauerhaft Kontrolle über die Sicherheit der Insel. Neuer Trainer für Borussia Mönchengladbach. Medienberichten zufolge soll der frühere St. Pauli-Coach Alexander Blessin das Bundesliga-Schlusslicht übernehmen. Der Gladbacher Sportchef Rufen Schröder hatte bereits durchblicken lassen, dass man sich mit einem Nachfolger für Eugen Polanski einig ist.
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7: Da haben wir einmal die A9 Richtung Nürnberg zwischen Nürnberg-Fischbach und dem Kreuz Nürnberg-Ost. Da steht ein defektes Fahrzeug auf dem Standstreifen.
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7: Maxi hat eingemeldet in Fürth auf der Würzburger Straße. Außerdem stehen welche auch in Fürth auf der Soldner, in Wendelstein auf dem Mittelweg, in Rosthal auf der Nürnberger Straße und in Nürnberg auf der Dr. Gustav Heinemann, auf der Ostend und auf der Saarbrückener Straße. Habt ihr auch noch einen Blitzer gesehen? Dann ruft einfach kurz durch unter der 0800 800 1069.
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7: Richtig herbstliches Wetter haben wir hier heute bei maximal 15 bis 16 Grad. Jetzt morgens ist es noch relativ sonnig über den Tag verteilt, kommen dann die Wolken aber immer mehr und ziehen auf. Aber egal, morgen wird es dann noch schöner, da kriegen wir 18 Grad und strahlenden Sonnenschein.
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10: Neuer Social-Media-Trend sorgt erstmal für Fragezeichen. Viele stecken sich ein Gewürz in die Handyhülle. Die Bilder gehen gerade absolut viral.
6: Welches Gewürz das ist und was das überhaupt bringen soll, das besprechen wir alles nach Dermot Kennedy. Jetzt erstmal Shakira und Burna Boy. Die, die.

0: Frage, habt ihr auch ein Gewürz am Smartphone? Hallo, Energy am Morgen ist an, hier mit mir, Anna, guten Morgen und Ben.
1: Morgen.
0: Weil dieser Trend geht gerade absolut viral. Immer mehr Leute packen sich ein Lorbeerblatt zwischen Handy und der Handyhülle.
1: Ach.
0: Jetzt ist die Frage, sind die irre? Warum machen die das? Dahinter steckt ein richtiges Ritual. Lorbeer steht seit der Antike für Schutz, Sieg und Erfolg.
1: Ach.
0: Und am besten trägt man es immer mit sich herum. Und was haben wir immer bei uns? Klar, das Handy. Also perfekt, immer schön nah auch am Körper dran.
1: Kleiner weiterer Profi-Schamanentipp. Im besten Fall haltet ihr das Blatt vorher nochmal kurz an euer Herz und überlegt euch, was ihr erreichen wollt. Und dann ab damit in die Handyhülle.
0: Und damit habt mich ja.
1: Ja.
0: Also ich bin ja sowieso sehr spirituell.
1: Ja.
0: Heilsteine, sowas habe ich auch immer dabei. Aber so ein Lorbeerblatt, das wusste ich noch gar nicht. Ich habe auch so Seife für Schutz und sowas.
1: Ah, ja. Ja.
0: Also vielleicht so ein Lorbeerblatt, vielleicht fehlt mir das noch.
1: Und dann kann man sagen, was man erreichen will. Weißt du, was ich erreichen will?
0: Was?
1: Eine saubere Handyhülle. Und dafür ist halt ein Lorbeerblatt, was zerkrümelt da drin ist, leider ein Problem. 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
0: Ja.
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0: Jetzt eine Runde Martin Garrix und Ed Sheeran mit Repeated. Schönen guten Morgen hier am Dienstag.
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1: Guten Morgen, ich weiß nicht, wie es da euch geht, aber ich glaube beim Lago die Aufsess in der Südstadt erst dann an den Baustart dort, wenn da wirklich ein Bagger arbeitet und zwar länger als für einen Fototermin. Jahrelang war ja diese riesige Baugrube am Aufsitzplatz ungewöhnlichstes Gewässer Nürnbergs. Also keine Liegewiese, kein Drehboot, dafür Mücken, Ratten und sogar ein eigener Eintrag auf Google Maps. Jetzt soll es tatsächlich weitergehen. Der Projektentwickler will noch in diesem Herbst mit dem Schockenkarree starten. Aber so ganz sicher ist der Termin dann doch nicht, weil die Stadt aktuell noch geänderte Bauanträge prüft. Geplant sind ja über 200 Mietwohnungen, 75 Kita-Plätze, Familienzentrum, Edeka, Arztpraxen. Klingt alles gut, fertig werden soll's 2029. Mein Vorschlag, vielleicht dann doch noch keine Abschiedsparty für ein Lago planen, aber die Badehose können wir langsam in den Schrank legen. Mal hören, wie es da weitergeht.
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0: herzlich willkommen zu einer neuen Ausgabe. Hi Energy am Morgen, mit mir Anna, guten Morgen, Jakob.
1: Hallo.
0: Und Ben. Jakob hat eine Behauptung und wir müssen rätseln, ja, Fakt oder Fake.
2: Sport machen im Flugzeug ist verboten, Fakt oder Fake.
1: Das glaube ich ist Fakt, weil stell dir vor, du hast so 300 Leute im Flieger, die alle irgendwie so einen Sprung machen oder sowas. Das macht ja was mit dem Flieger. Also dann wackelt das die ganze Zeit, du sollst dich ja eh schon nicht bewegen. Es wird eh schon aussortiert, dass nicht zu viel links, zu viel rechts sitzt. Ich glaube, das ist ein Fakt.
0: Ich glaube, das darfst du machen. Ah, okay. Also ich meine, wie viele ihre Kinder da immer hoch und runter rennen lassen, weil die musst du ja irgendwo beschäftigen.
1: Stimmt.
0: Ich habe auch schon Leute gesehen, die sich gedehnt haben
1: ja.
0: oder ihre Rückenübungen gemacht
1: okay.
0: haben oder aufgrund eben auch von Rücken- und Knieproblemen nicht lange sitzen können. Die müssen ja auch laufen. Das
1: ja.
0: zählt ja dann auch schon als Sport. Ich glaube, damit ist jetzt nicht Gewichte stemmen gemeint. Deswegen sag ich Fakt.
1: Ich sag Fake. Also. Nee, ich warte mal. Sport machen ist verboten. Sag ich Fakt, du sagst Fake.
0: So rum, stimmt.
2: Also Sport machen im Flugzeug ist verboten, ist ein
0: Fake.
2: Ja, wenn ihr keine anderen Leute oder die Crew behindert, dann könnt ihr euch gerne ausgiebig bewegen.
0: Ja.
2: Und es gibt sogar Anleitungen für, jetzt pass auf, Yoga auf dem Sitz.
1: Ah, nein.
2: Ja, genau, so Bewegung genau. für Beine und die Arme.
0: Das habe ich nämlich schon beobachtet.
1: Ah.
0: So eine ganz liebe Ulrike saß da neben mir und dann hat sie sich da ein bisschen gedehnt. Und
1: Gehört.
0: Dann immer ganz viel gearbeitet.
1: Ah, okay, wieder was gelernt.
0: Ja.
1: Toll.
0: Jetzt haben wir die neue Nummer von Ray Garvey und Imran mit Rivers auf Energy, mal die besten neuen Hits. Nein, wir sind nicht eine Altersklasse. Hallo, Energy am Morgen ist an, hier mit mir, Anna, guten Morgen und Ben.
1: Morgen.
0: Ich war auf einer ganz, ganz süßen Filmpremiere von Eben und die Detektive, kommt
1: Ach,
0: jetzt
1: süß.
0: In die Kinos, schön und gut. Und da geht man ja dann als Journalistin hin und hat dann sein Mikro in der Hand am roten Teppich und kann dann Schauspielende oder auch Gäste dann ganz viele Fragen
1: stellen. Da standst du da so, hast gewartet, ja.
0: Genau. Und dann ist es manchmal so, dass gerade bei so Kinderfilmen,
1: ja.
0: dass da natürlich auch Kinderformate da sind. Und ich finde das ja immer eine sehr süße Sache, finde
1: ja.
0: ich auch sehr selbstbewusst, wenn dann so 8-, 9-, 10-Jährige da schon stehen und dann irgendwelchen Leuten da Fragen stellen.
1: Achso, die sind auf deiner Seite mit
0: genau.
1: so als Journalisten daneben. Ja,
0: fand
1: ja.
0: ich ganz niedlich.
1: Süß.
0: Dieses Mal war es nur, und ich muss es wirklich sagen, ein bisschen nervig. Es war ein bisschen nervig. Also erstmal komme ich da an, sehe Radio Energy, stelle mich an meinen Platz,
1: ja.
0: kickt mich dann der kleine Junge an.
1: Kleiner Junge.
0: Und sagt zu mir, sag mal, kennen wir uns nicht?
1: Ja.
0: Und ich
1: Nein.
0: so, ja. Und ich so, wie kennen wir uns?
1: Ein
0: ja,
1: Achtjähriger.
0: Wir haben uns doch schon mal gesehen. 10 war er. Wir haben uns doch schon mal gesehen.
1: Nein,
0: wir haben uns nicht gesehen. Guckt er mich nochmal an. Bist du sicher? Ja, ganz
1: geflirtet.
0: Sicher. Wir sind nicht eine Altersklasse, habe ich ihm dann gesagt.
1: Also ihr seid zwar gleich groß, aber...
0: Und er so, ja, okay. Und dann haben wir irgendwie die ganze Zeit, war er da mit mir da am Bonden.
1: Ja.
0: Und ich dachte, wie komme ich jetzt aus der Sache raus? Auch der Betreuer, es hat den ganzen... Er hat sich quasi ihn bei mir abgeladen.
1: Ja, ja, das
0: und ich
1: kind.
0: Hatte dann die Verantwortung für
1: ja.
0: diesen kleinen 10-jährigen Jungen, der süß Arbeit geleistet hat, aber trotzdem nicht meine Aufgabe war.
1: Das ist einer, was ich denken muss, wenn der 9, 10 Jahre alt
0: ja.
1: war ungefähr, dann hat er genau den Altersunterschied zwischen dir und mir und ihm und ihm, ihr und dir. Was? Also du bist 15 Jahre von
0: Stimmt.
1: mir entfernt und auch von ihm in die andere Richtung. Wenn ich mal wegfalle, machst du alt versus jung mit ihm, aber dann bist du die alte Variante.
0: Oh Gott, Ben, stimmt.
1: Du hast die Zukunft getroffen, Anna, guten Morgen.
0: Ich möchte diese Realität, wie sie jetzt
1: oh.
0: ist. Dankeschön.
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3: Guten Morgen, Ole. Was ist heute wichtig bei uns?
17: Dass es mehr Geld für die fränkischen Kommunen gibt. Viele Städte und Gemeinden in der Region rechnen

0: 2026 mit höheren Einnahmen aus der Grundsteuer. In Erlangen soll dafür auch der Hebesatz steigen. Das bedeutet allerdings nicht automatisch für alle denselben Aufschlag. Entscheidend sind Grundstück, Messbetrag und der jeweilige Hebesatz. Klar ist aber, höhere Einnahmen für die Kommunen können auch höhere Kosten für Eigentümer bedeuten und die könnten sich zum Teil wiederum über die Nebenkosten bei Mietern bemerkbar machen.
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2: Im Studio André Glatzel. Die Bundesregierung hat den Tankrabatt auf den Weg gebracht. Noch in dieser Woche sollen Bundestag und Bundesrat darüber abstimmen. Ab Anfang Oktober sollen Benzin und Diesel dann um 17 Cent pro Liter günstiger werden. So einen Rabatt hatte es im Mai und Juni schon einmal gegeben. Nach den Wahlpleiten in Mecklenburg-Vorpommern und Berlin trifft Kanzler Merz heute die Unionsfraktion. Dabei geht es auch um die Folgen der Niederlagen. Merz will Kanzler und CDU-Chef bleiben und seinen Reformkurs fortsetzen. Zuletzt forderten auch Stimmen in der CDU seine Ablösung. Die USA, Dänemark und Grönland unterzeichnen heute ihr neues Sicherheitsabkommen. Laut Dänemark schützt es die eigene Souveränität und Grönlands Selbstbestimmung. Trump sagt dagegen, die USA bekämen dauerhaft Kontrolle über die Sicherheit der Insel. Neuer Trainer für Borussia Mönchengladbach. Medienberichten zufolge soll der früher St. Pauli-Coach Alexander Blessin das Bundesliga-Schlusslicht übernehmen. Der Gladbacher Sportchef Rufen Schröder hatte bereits durchblicken lassen, dass man sich mit einem Nachfolger für Eugen Polanski einig ist.
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0: Wir sind immer noch im Berufsverkehr, eine Meldung habe ich aber nicht für euch.
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0: Hier ist einer dazugekommen in Erlangen auf der Schallershofer Straße. Außerdem wird geblitzt in Fürth auf der Soldner, der Würzburger und der Hartstraße. In Nürnberg auf der Dr. Gustav Heinemann, der Ostend und der Saarbrückner Straße. Und dann noch in Rostal auf der Nürnberger Straße und in Wendelstein auf dem Mittelweg. Habt ihr auch noch einen Blitzer gesehen? Dann ruft einfach kurz durch unter der 0800 800 1069.
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0: Heute ist definitiv Zwiebellook angesagt. Es sind gerade nur 7 Grad draußen. Es ist richtig, richtig frisch. Dafür bekommen wir aber immerhin noch bis zu 16 Grad maximal heute. Da könnt ihr dann ein, zwei Lagen wenigstens ausziehen vielleicht. Es ist nicht super sonnig, jetzt morgens schon, aber so den Tag über ziehen dann doch die Wolken ordentlich zu.
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6: Kennt ihr eine Frau, deren Vorname auf A endet? Also Anna zum Beispiel oder Maria oder Thea und so weiter. Auf Insta gibt es zu diesen Frauen eine ziemlich wilde These.
7: Worum es dabei geht und warum das komplett triggert, das hört ihr alles nach Holly Humberstone, To Love Somebody. Wir machen jetzt weiter hier mit dem Dienstag und der Girls Band Flowly.

0: Achtung, Triggerwarnung. Hi, Energy am Morgen ist an, hier mit mir, Anna, guten Morgen und Ben.
1: Morgen.
0: Der Insta-Algorithmus spielt einem oft verrückte Sachen ein. Ja. Also wenn ich manchmal mein Handy öffne, fasse ich selber nicht, was mir da vorgeschlagen wird. Und dieses Video sorgt für Diskussion in der kompletten Energy-Redaktion. Ein Typ, irgendein random Typ behauptet komplett, Frauen, deren Vornamen auf

0: enden, sind alle etwas crazy.
1: Ja, das ist natürlich komplett crazy, selbst die Behauptung. Mhm. Aber wir haben ganz viele Kollegen, die mit A enden. Und die haben wir einfach mal ein bisschen gefragt. Hier ist Pia zum Beispiel, die hat relativ besonnen reagiert.
2: Die Behauptung kommt garantiert auch von einem Mann, weil kein anderer denkt sich sowas aus. Warum sollte das stimmen? Also ich glaube das irgendwie einfach überhaupt
1: gar
2: nicht.
1: Ja, sehr gut. Für Kollegin Annika war es dann eher Ragebait, der funktioniert.
3: Es ist erstmal kompletter Quatsch, das ist eine bodenlose Scheiße, das stimmt überhaupt nicht. Jeder Mann, der sowas sagt, ist ein verdammter der kann mich mal am und ganz ehrlich, Männer, die sowas sagen, sind einfach nur.
1: Und dann kam unsere liebe Kollegin Laura und hat das gesagt.
3: Ja, safe. Ja. Unterschreibe ich direkt. Wo muss ich unterschreiben?
0: Also sie hat gesagt, ja, die Frau. Sie endet ja auch mit A.
1: Ja, Laura hat sich selber quasi damit ans Messer gelegt.
0: Das ist ein bisschen loco, crazy.
1: Was sagt ihr dazu? Auf Insta haben wir dazu auch noch ein Reel gemacht. Kommentiert da doch mal gerne. @energy_de.
0: Es gibt aber auch so viele Frauennamen mit A, die mit A enden.
1: Das hat nichts mit Verrücktsein zu tun, sondern mit geschichtlich, wie Frauen halt genannt werden, eben mit dem A. Aber gut, so sind Insta-Videos.
0: Wir hören jetzt rein in Jack Style. Turn the lights off, you're off energy.

0: Und wir haben natürlich absolute Energy-Hits mit Energy-Stars. Katy Perry zum Beispiel mit The One That Got Away.
1: Ja, und das ist ja schon eine sehr emotionale Ballade. Es geht um die verlorene erste Liebe, wo man dann sagen muss, naja, aufgrund, weil wir nicht zusammengepasst haben oder aufgrund auch meiner Fehler, musste ich dich gehen lassen.
0: Gott sei Dank.
1: So ein bisschen hinterher trauern.
0: Nein,
1: hast du das mal gehabt?
0: Nein, beschäftigt mich gar nicht. Dann sollte es nicht sein. Man geht seinen eigenen Weg. Klar soll man aus sowas lernen, aber lieber in die Zukunft gucken und jemand anders finden.
1: Das ist schon sehr gesund, weil ich habe oft dieses, ach Mann, was wäre denn?
0: Ja,
1: dass man sich so in dieses Potenzial verliebt und denkt, das wäre doch so schön gewesen und wir hatten doch so eine gute Zeit, aber eben hatte.
0: Ja, diese Fantasiereise, die ist dann meistens nicht Realität. Auch Katy Perry. Das ist nicht Realität, Katy.
1: Ja.

0: Sag mal, riecht ihr das? Hier gibt's gute Nachrichten für euch.
1: 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Ihr riecht richtig, Anna hat gepupst. Hier bei Energy am Morgen mit Anna, guten Morgen und mir, Ben.
0: Du bist ein Stinker.
1: Und einem Booster für die gute Stimmung. Studien aus Japan zeigen nämlich, allein der Geruch von Kaffee reicht, um die Stimmung zu verbessern. Kleiner Funfact, im Schnitt trinken wir in Deutschland 4 Tassen pro Tag an Kaffee. Laut Studie reicht das für gute Stimmung, aber schon dran zu riechen.
0: Ja, ich muss auch sagen, ich liebe den Geruch von frischem Kaffee. Oh. Natürlich frisch gemahlener Kaffee auch. Aber es gibt ja immer noch viele Leute, die gar keinen Kaffee trinken. Habe ich auch bei mir im Freundeskreis.
1: Ich
0: frage mich immer, wie überlebt ihr das? Wie macht ihr das?
1: Ja, naja, entweder gut schlafen. Oder gibt ja auch mit Wasser, soll auch schon helfen. Aber kleiner Funfact, um euch ein bisschen mal reinzulassen. Wir werden jetzt unseren Kaffee trinken gehen.
0: Ja.
1: Es ist immer nach den Good News, machen wir eine Pause und holen uns einen schönen Kaffee.
0: Das stimmt.
1: Anna, guten Morgen, macht viel zu viel Milch rein, muss ich sagen. Es ist quasi
0: und,
1: Milch mit Kaffeegeschmack.
0: Das süße Mäulchen mir gegenüber macht schön immer noch ein bisschen Karamellsirup rein.
1: Geschmäckle. Wir machen weiter mit Alex Vaughan und Ordinary hier auf Energy.

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2: Ole, was müssen wir heute wissen?
3: Dass es rund um den Nürnberger Plärrer keine neuen Spielhallen oder Wettbüros mehr geben wird. Das hat jetzt der Stadtplanungsausschuss beschlossen. Bestehende Betriebe dürfen bleiben, können sich aber auch nicht mehr baulich vergrößern. Die Stadt Nürnberg will damit südlich des Plärrers mehr Platz für Wohnungen, Geschäfte, Gastronomie und vor allem soziale Angebote sichern.
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4: Im Studio André Glatzel. Beim Tankrabatt drückt die Bundesregierung auf die Tube. Das Kabinett hat die Maßnahme gegen die hohen Spritpreise beschlossen. In dieser Woche sollen dann auch noch Bundestag und Bundesrat den Tankrabatt beschließen. Der Start ist für Anfang Oktober angepeilt. Nach dem Wahlsieg der Linken in Berlin wird heftig über Immobilienenteignungen diskutiert. Die CSU fordert jetzt ein schnelles Verbot. Ähnlich sieht es auch CDU-Kanzler Merz. Schon bald soll ein Gesetzentwurf kommen. Unter Experten gibt es allerdings Zweifel, ob so ein Verbot überhaupt rechtens ist. Auf dem Münchner Oktoberfest ist ein Mitarbeiter eines Fahrgeschäftes tödlich verunglückt. Der 52-Jährige wurde offenbar von der Gondel eines Freefall-Turmes getroffen. Wiederbelebungsversuche blieben erfolglos. Die Polizei ermittelt jetzt zur genauen Unfallursache. Neuer Trainer für Borussia Mönchengladbach. Medienberichten zufolge soll der früher St. Pauli-Coach Alexander Blessin das Bundesliga-Schlusslicht übernehmen. Der Gladbacher Sportchef Rufen Schröder hatte bereits durchblicken lassen, dass man sich mit einem Nachfolger für Eugen Polanski einig ist.
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3: Ihr müsst vorsichtig sein auf der Südwesttangente zwischen Nürnberg-Schweinau und Kreuz Nürnberg-Hafen. Da sind nach einem Unfall Personen auf der Fahrbahn.
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3: Da stehen welche in Nürnberg auf der Dr. Gustav-Heinemann-Straße, auf der Ostend, auf der Saarbrückener und auf der Hofer, in Erlangen auf der Schallershofer-Straße, in Fürth auf der Soldner, der Würzburger und der Hartstraße und dann noch im Rosthal auf der Nürnberger Straße. Habt ihr auch einen Blitzer gesehen? Dann ruft einfach kurz durch unter der 0800 800 1069.
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3: Man könnte fast sagen, dass das Wetter von heute Copy und Paste das von gestern ist. Wir kriegen heute auch um die 16 Grad. Es ist nur ein kleines bisschen bewölkter noch als gestern. Die Sonne zeigt sich aber trotzdem auf jeden Fall den Tag über immer mal wieder.
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2: Wir starten natürlich rein in die 9 Uhr Stunde mit niegelnagelneuer Musik. Clean Bandit gibt's gleich zusammen mit Chloe und O'Malley. Company, einen okay. Song, den ich komplett falsch verstanden habe. Das Missverständnis erkläre ich euch gleich.
6: Okay, ich bin gespannt. Die Frau hier kann man nicht falsch verstehen. Die ist wunderbar und ich liebe sie ganz, ganz doll. Olivia Rodrigo mit Drop Dead. Schönen Dienstag euch. 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

0: seid ihr genau richtig. Hier am frühen Morgen mit Energy am Morgen, mit mir Anna, guten Morgen und Ben. Guten
1: Morgen.
0: Und mit neuer Musik.
1: Ja, von Clean Bandit. Die Nummer heißt Company und geht darum, dass man immer alles zusammen machen sollte. Dass es besser ist, in Gemeinschaft was zu machen. Das habe ich gar nicht so verstanden. Wenn ich Company höre, denke ich gleich an Firma. Und ich dachte, Clean Bandit hat jetzt einen Song gemacht, wie schön es ist, für eine Firma zu arbeiten. Und dann dachte ich, oh, jetzt holt er die Büros ab. Jetzt denken wir mal, dass wir hier sitzen dürfen.
0: Jetzt wird aber hier in die Tasten geklackert auf Arbeit.
1: Gar
0: Wahnsinn.
1: Nicht. Scheinbar gar nicht. Naja, ja, gut.

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1: Guten Morgen zusammen. Ich habe eine Idee für heute Abend, was gleichzeitig schön ist und ziemlich sinnvoll ist. Und vielleicht auch sogar ein romantischer Abend, wenn ihr Bock habt drauf. Im Nürnberger Planetarium läuft nämlich heute, und es gibt ja nichts Romantischeres wie Sterne gucken, ne? Und das kann man im Planetarium. Da läuft heute die Vorstellung Sterne für alle. Und da geht es um etwas, was ich mich auch schon lange gefragt habe. Hey, wie zur Hölle haben wir all das über Sonne, Leben der Sterne, schwarze Löcher rausgefunden? Wie? Das wird heute Abend beantwortet. Empfohlen ist die Vorstellung ab 10 Jahren, also auch was für die Kids. Planetarium ist sowieso immer wieder ein Ausflug wert. Schönen Dienstag.
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3: Kurz vor 9:30.
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21: Ole, was müssen wir heute wissen?
22: Dass es einen Neustart für den Lago di Aufsess gibt. Nach jahrelangem Stillstand tut sich wieder etwas an Nürnbergs bekanntester Baugrube. Das Wasser am Aufsetzplatz ist bereits abgepumpt, Baufahrzeuge sind angerückt und die Arbeiten laufen wieder. Die Projektentwickler haben gemeinsam mit der Stadt einen neuen Zeitplan vorgestellt.

0: Geld. Wann der Bau aber tatsächlich fertig ist, bleibt noch offen.
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2: Im Studio André Glatzel. Beim Tankrabatt drückt die Bundesregierung auf die Tube. Das Kabinett hat die Maßnahme gegen die hohen Spritpreise beschlossen. In dieser Woche sollen dennoch noch Bundestag und Bundesrat den Tankrabatt beschließen. Der Start ist für Anfang Oktober angepeilt. Nach dem Wahlsieg der Linken in Berlin wird heftig über Immobilienenteignungen diskutiert. Die CSU fordert jetzt ein schnelles Verbot. Ähnlich sieht es auch CDU-Kanzler Merz. Schon bald soll ein Gesetzentwurf kommen. Unter Experten gibt es allerdings Zweifel, ob so ein Verbot überhaupt rechtens ist. Auf dem Münchner Oktoberfest ist ein Mitarbeiter eines Fahrgeschäftes tödlich verunglückt. Der 52-Jährige wurde offenbar von der Gondel eines Freefall-Turmes getroffen. Wiederbelebungsversuche blieben erfolglos. Die Polizei ermittelt jetzt zur genauen Unfallursache. Neuer Trainer für Borussia Mönchengladbach. Medienberichten zufolge soll der frühere St. Pauli-Coach Alexander Blessin das Bundesliga-Schlusslicht übernehmen. Der Gladbacher Sportchef Rufen Schröder hatte bereits durchblicken lassen, dass man sich mit einem Nachfolger für Eugen Polanski einig ist.
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3: Ihr müsst vorsichtig sein in Nürnberg auf der Südwesttangente zwischen Nürnberg-Schweinau und dem Kreuz Nürnberg-Hafen. Da sind nach einem Unfall Personen auf der Fahrbahn.
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3: Es stehen welche in Nürnberg auf der Dr. Gustav Heinemann Straße, auf der Ostend der Saarbrückener Unterhofer, in Rosthal auf der Nürnberger Straße, in Wendelstein auf dem Mittelweg, in Fürth auf der Söldner, der Würzburger, der Hartstraße und in Erlang auf der Schallershofer Straße. Habt ihr auch noch einen Blitzer gesehen? Dann ruft einfach kurz durch unter der 0800 800 1069.
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3: Wenn ihr gerade kurz davor seid, das Haus zu verlassen, dann hoffe ich, dass sich eine Jacke oder ein Pullover an euch befindet. Es ist wirklich frisch draußen, nur so um die 7 bis 10 Grad haben wir aktuell. Dafür ist die Luft aber echt richtig angenehm. Maximal bekommen wir heute dann so um die 16 Grad dazu. Es ist ziemlich bewölkt, aber die Wolken, die lassen auch immer mal wieder Platz für die Sonne und dann ist es richtig schön.
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5: Und wer von euch kennt eigentlich den Simple Club? Mm. Ja, das ist meine Frage heute bei Alt versus Jung, unser Generationsquiz. Die Auflösung gibt's noch vor 10 in der Show.
6: Jetzt gibt's erstmal Jennifer Lopez und David Guetta. Save Me Tonight für euch. Habt einen schönen Dienstag. 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
2: Wer oder was ist denn Simple Club?
3: Da hast du mich verloren. Verdammt. Simple Club sagt mir wirklich gar nichts. Das höre ich zum ersten Mal im Leben. Ich bin bei Simply Red. Ich sag mal, das ist auch so eine Musikband. Aber ich hab's noch nie gehört. Ich hab's vergessen.
2: Damit habe ich mein Abi geschafft. Simple Club, das sind Jungs, die YouTube-Videos machen. Und gerade was Bio angeht, ich hatte ja Bio als Leistungskurs. Habe ich wenig verstanden. Also habe ich mir die Videos dann angeguckt und die haben so geile Lernzettel wie dir schon vorgegeben, dass du es einfach wie für Dullis verstanden hast. Simple Club, ich glaube, die gibt es immer noch für jegliche Fächer und ganz toll mit YouTube. So könnt ihr einfach fürs Abi lernen.
3: Guck ich mir mal an. Oh, schade, ich genau das vergessen habe. Simple Club, okay.
2: Ja, gerade halt für die Leute, die ja nicht nur irgendwie durch Stumpfes sich was durchlesen lernen, sondern das so richtig einfach wie eine PowerPoint-Präsentation mit coolen Bildern und Farben. Ja. Also ganz toll.
3: Das gucke ich mir an.
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0: 10 Uhr an diesem Dienstagvormittag. Schön, dass ihr da seid. Hi, ich bin's, Felina. Und die 10 Hits am Stück, die laufen hier schon für euch. Und da habe ich gleich ganz frische Musik von Alex Warren für euch. Gibt's in guten 10 Minuten. Jetzt Taylor Swift.
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0: entscheidet sich diese Woche, mit welcher Region wir uns als Deutschland eigentlich für die Olympischen Spiele bewerben wollen. 2036, 40 oder 44.
1: Ich kann es nur einmal sagen, habe ich es tausendmal gesagt, es ist für mich und die Planung auch ganz wichtig, im Rückwärtsbogen schießen auf ein Skateboard. Das ist meine Disziplin, die wird olympisch. In welchem Jahr bin ich in Deutschland? Das ist wirklich für mich als Sportler auch ganz wichtig.
2: Ich hoffe, oh Gott, nein, toi, toi, toi, aber ich hoffe, du schaffst 2044.
1: Du bist wirklich das.

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11: Mit Kai, hallo. Und in Nürnberg-Gebersdorf, hier soll ein neues Wohngebiet entstehen. Es soll auf dem früheren Militärgelände Sandecker wachsen. Auf rund 6,8 Hektar plant die Stadt Nürnberg neben Wohnungen auch einen Park und einen Busbahnhof. Dafür soll das bisher versiegelte Gelände deutlich grüner werden. Aktuell befindet sich das Projekt aber immer noch in der Planung. Das Schöne daran ist aber, die Nürnberger können sich an den weiteren Entwicklungen beteiligen.
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12: Im Studio André Glatzel. Die Bundesregierung hat den Tankrabatt auf den Weg gebracht. Noch in dieser Woche sollen Bundestag und Bundesrat darüber abstimmen. Ab Anfang Oktober sollen Benzin und Diesel dann um 17 Cent pro Liter günstiger werden. So einen Rabatt hatte es im Mai und Juni schon einmal gegeben. Nach den schweren Wahlpleiten wartet auf Kanzler Merz heute ein schwieriger Termin. Er stellt sich am Nachmittag der Unions-Bundestagsfraktion. Dort soll über die Folgen der Niederlagen beraten werden. Merz will Parteichef und Kanzler bleiben sowie den Reformkurs fortsetzen. Es ist sozusagen das alljährliche Klassentreffen der Weltpolitik. In New York beginnt heute die Generaldebatte der Vereinten Nationen. Kanzler Merz fehlt, unabkömmlich nach den Wahlen in Deutschland. Am Rande der Generaldebatte treffen sich auch Trump und Zelensky. Heizen ist im letzten Jahr wieder teurer geworden, vor allem mit Gas und Fernwärme. Für eine durchschnittliche Wohnung wurden mit Gas rund 1.170 Euro im Jahr fällig. Laut Beratungsgesellschaft CO2 Online ein Anstieg um 14% zum Vorjahr.
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11: Gute Nachrichten von den fränkischen Autobahnen. Guten Morgen rein in den Dienstagvormittag und das ohne Störungsmeldungen. Ihr habt Freifahrt.
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11: Aber Blitze haben wir gesichtet und zwar in Nürnberg auf der Saarbrückener Straße, auf der Gibitzenhofstraße und in Fürth auf der Hartstraße, auch hier im Blitzer. Mehr gesehen? Dann ruft einfach an 0800 800 1069. Eure Hotline. Gute Fahrt.
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11: Ja, heute ist genau dieses Wetter, bei dem die Jacke mitkommt morgens und später dann wahrscheinlich über dem Arm landet. So wird es bei mir sein. Sonne und Wolken wechseln sich heute ab. Dazu gibt es in Franken bis zu 17 Grad. Morgen wird es mit 19 Grad etwas wärmer und nach einem wechselhaften Zwischentag in Richtung Wochenende sieht es dann wieder richtig gut aus. Sonne und bis zu 22 Grad, da freuen wir uns schon drauf.

0: Happy Energy Dankbarkeitsdienstag. Ja, heute erzählen wir uns wieder gegenseitig, für was wir so dankbar sind. Energy. Und ja, das mag cheesy klingen, ist aber sehr, sehr, sehr gesund für eure Psyche. Hilft wirklich nachweislich, sich ab und zu mal zu fragen, für was bin ich eigentlich dankbar? Und falls euch da jetzt gerade noch nichts einfällt, ja, wir teilen ja unsere Sachen miteinander, ne? Ihr dürft gerne auch bei den anderen abgucken. Hier zum Beispiel.
1: Ich bin dankbar, dass ich einen Job habe und zwei gesunde Kinder und eine Frau, die mich liebt.
0: Das sagt zum Beispiel Marco, finde ich schön. Oder auch Melissa.
2: Ich bin dankbar dafür, dass ich jetzt bald anfangen kann zu studieren. Oh. Medizin.
0: Ja, cool. Richtig gut. Also richtig Fortschritte im Leben machen. Vielleicht ja auch Träume. Da ist euch gar nicht so bewusst, weil das so euer Alltag ist, die sich schon längst erfüllt haben. Checkt es gern bei euch aus.
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0: sagen, es ist die Mutter aller Memes, aber zumindest in der Meme-Königsklasse. Drake, wie er einmal ablehnend zur Seite guckt, so nee, das möchte ich nicht, und direkt darunter, wie er so ganz happy und beseelt lächelt. Da hat er so eine rote Jacke an, der Hintergrund ist gelb. Ihr erinnert euch bestimmt noch, wo es herkommt. Oder soll ich euch sagen? Es ist nämlich kleine Stills aus dem Musikvideo zu Hotline Bling, die da verwertet wurden, und die sind so legendär geworden. Habe ich jetzt hier für euch bei Energy, Drake mit Hotline Bling.
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0: Einen fantastischen Dienstagvormittag wünsche ich euch. Da bin ich wieder, Felina. Schön, dass ihr am Start seid. 10 Hits am Stück, die laufen hier gerade bei euch und die gehen sofort weiter mit der aktuellen Single von Malik Harris in guten 10 Minuten. Jetzt Martin Garrix und Ed Sheeran.
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0: jetzt hier für euch mit Energy Star Malik Harris. Der war ja auch gerade erst bei Energy am Morgen zu Gast und hat über seine Morgenroutine gesprochen. Da muss ich ein bisschen lachen.
1: Ah, nicht so richtig. Also ich gehe ganz gern direkt nach dem Aufstehen erstmal auf den Balkon mit so einem Kaffee und ich gehe ins Fitnessstudio ab und zu. Aber so richtig Routine kann man das, glaube ich, noch nicht nennen.
0: Was macht man auf dem Balkon? Also stehst erstmal rum und kiekst.
1: Ja. Genau das eigentlich. Ist wahnsinnig unspektakulär, aber ich gehe da raus und dann Kaffee auf jeden Fall. Ohne geht gar nichts. Kalte Dusche, auch richtig nice. Mag ich sehr gerne.
0: Boah, was?
1: Ja,
0: das ist richtig geht gar nicht.
1: Hä? Das ist geil. Das ist richtig revitalizing.
0: Dann hätte ich schon so einen Cortisolspiegel, schlechte Laune gleich morgens. Okay, also der frisch vitalisierte Malik Harris mit seiner aktuellen Single Easy jetzt für euch bei Energy.

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1: Ich habe eine Idee für heute Abend, was gleichzeitig schön ist und ziemlich sinnvoll ist. Und vielleicht auch sogar ein romantischer Abend, wenn ihr Bock habt drauf. Und es gibt ja nichts Romantischeres wie Sterne gucken. Ne? Und das kann man im Planetarium. Da läuft heute die Vorstellung Sterne für alle. Und da geht es um etwas, was ich mich auch schon lange gefragt habe. Hey, wie zur Hölle haben wir all das über Sonne, Leben der Sterne, schwarze Löcher rausgefunden? Wie? Das wird heute Abend beantwortet.
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3: Die Stadt Forchheim, die muss kräftig sparen, denn die Forchheimer Haushaltskrise, die spitzt sich weiter zu. Wegen hoher Schulden und sinkender Einnahmen können Einsparungen künftig auch das Annafest, das Königsbad, das Theater, die Stadtbücherei und die Schulen treffen. Konkrete Schließungen oder Absagen sind bislang nicht beschlossen, aber der Forchheimer Stadtrat wird demnächst darüber beraten und dann auch entscheiden.
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4: Im Studio André Glatzel. Beim Tankrabatt drückt die Bundesregierung auf die Tube. Das Kabinett hat die Maßnahme gegen die hohen Spritpreise beschlossen. In dieser Woche sollen dann auch noch Bundestag und Bundesrat den Tankrabatt beschließen. Der Start ist für Anfang Oktober angepeilt. Nach dem Wahlsieg der Linken in Berlin wird heftig über Immobilienenteignungen diskutiert. Die CSU fordert jetzt ein schnelles Verbot. Ähnlich sieht es auch CDU-Kanzler Merz. Schon bald soll ein Gesetzentwurf kommen. Unter Experten gibt es allerdings Zweifel, ob so ein Verbot überhaupt rechtens ist. Die USA, Dänemark und Grönland unterzeichnen heute ihr neues Sicherheitsabkommen. Laut Dänemark schützt es die eigene Souveränität und Grönlands Selbstbestimmung. Trump sagt dagegen, die USA bekämen dauerhaft Kontrolle über die Sicherheit der Insel. Gelegenheit macht anscheinend Punktesünder. Porsche-Fahrer haben von allen Automarken am häufigsten Punkte in Flensburg. Das zeigt eine Auswertung des Vergleichsportals Verivox. Dahinter folgen Range Rover und Tesla-Fahrer. Insgesamt fallen Fahrer von Oberklassewagen und Sportautos deutlich häufiger auf.
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3: Gute Nachrichten von den fränkischen Straßen. Keine Störungsmeldungen, ihr kommt gut durch auf den Straßen, Autobahnen und Co.
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3: Aber Fuß und Gas. Blitze haben wir und zwar in Nürnberg an der Regensburger Straße, an der Radrunde und Schafhofstraße. Noch mehr gesehen 0800 800 1069. Eure Hotline. Gute Fahrt.
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3: Heute spielen Sonne und Wolken über Nürnberg, Fürth und Erlangen ein bisschen verstecken. Wer in Franken in der Mittagspause rausgeht, erwischt hier und da mal wieder freundliche Momente. Bei bis zu 17 Grad, dann gibt es vielleicht ein bisschen Sonne. Morgen werden es dann 19 Grad und in Richtung Wochenende, da gewinnt die Sonne deutlich mehr Spielzeit. Also da wird es dann wieder sonniger und dann sind sogar bis zu 22 Grad drin am Samstag und am Sonntag.

0: Energy-Hörerin Celine kamen wir genau im richtigen Moment.
1: Was? Oh mein Gott! Oh Gott, danke schön. Wow. Oh, danke, danke, das ist so eine Hilfe.
0: Naja, aber sie muss jetzt halt auch einfach ein Jahr lang keine Miete mehr zahlen.
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0: 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Und genau den hat sich Celine geklärt. Und ihre Situation ist auch ein bisschen besonders. Sie hat sich nämlich gerade erst frisch getrennt, ist jetzt zum ersten Mal alleine in einer Wohnung eingezogen. Und da steht eigentlich gerade aber eine Menge an.
1: Mit diesem Wintersemester, das jetzt im Oktober anfängt, starte ich mein letztes Jahr, damit ich auch wirklich die Bachelorarbeit schreiben kann. Also ich habe noch einen Job. Ich arbeite im Marketing bei einer IT-Firma, bin da Werkstudentin. Sonst könnte ich mir die Wohnung natürlich gar nicht leisten.
0: Ja, also gleichzeitig Job, Trennung verarbeiten und die Bachelorarbeit fertig knallen, finde ich, sind genug Aufgaben. Da kann man das Miete zahlen ruhig mal weglassen. Das übernehmen wir. 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

0: Energy Dankbarkeitsdienstag verraten natürlich auch unsere Stars, für was sie dankbar sind. Ihr dürft mir das natürlich auch immer schicken, ganz easy über Insta oder WhatsApp. Und zum Beispiel Energy Star DJ Alle Farben hat was sehr Berührendes.
1: Ich bin dankbar dafür, dass ich noch lebe. Ich bin dankbar dafür, meinen Job ausüben zu dürfen. Und dankbar für heute Morgen für den Kaffee.
0: Ja, so. Alle Farben hat nämlich Anfang 25 so einen krassen Unfall gehabt, bei dem er sogar die Hälfte seiner Lunge verloren hat. Das heißt, wir sind so dankbar, dass er noch bei uns ist, noch Musik macht und auch noch auftreten kann. Und das macht er richtig gut. Die Mucke lieben wir natürlich auch. Alle Farben mit Same Old Sky. 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

12 Uhr an diesem Dienstagmittag. Ich hoffe, ihr habt bis hier einen richtig schönen Tag gehabt und er geht vor allem auch sehr, sehr schön weiter. Die 10 Hits am Stück, die liefern hier auf jeden Fall ab. Da habe ich nämlich gleich für euch aktuelle Single von Moskena, jetzt Temper City, und ich bin Felina. Hi, toll, dass ich bei euch sein darf.

0: Für was seid ihr heute dankbar? Das fragen wir uns immer am Energy-Dankbarkeitsdienstag. Und ich habe auf den Kalender geguckt, heute ist Dienstag, also haut mal raus. Vielleicht sowas wie Maike.
1: Eigentlich alles im Leben. Oh. Alles läuft gerade gut und ich bin richtig stolz auf mich und wie alles so ist irgendwie.
0: Auch irgendwie toll, stolz auf sich sein ist auch etwas, wofür ihr dankbar sein könnt. Das ist nämlich gar nicht so einfach. Mir fällt das zumindest nicht leicht. Aber wir machen natürlich auch weiter mit großartiger Musik. Für die dürft ihr auch dankbar sein. Von Moss Kenner, Worshipping the Sun. Vielleicht auch für die Sonne dankbar sein geht ja auch. Jetzt für euch bei Energy immer die besten neuen Hits.

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1: Ich habe eine Idee für heute Abend, was gleichzeitig schön ist und ziemlich sinnvoll ist und vielleicht auch sogar ein romantischer Abend, wenn ihr Bock habt drauf. Es gibt ja nichts romantischeres wie Sterne gucken, ne? Und das kann man im Planetarium. Da läuft heute die Vorstellung Sterne für alle. Und da geht es um etwas, was ich mich auch schon lange gefragt habe. Hey, wie zur Hölle haben wir all das über Sonne, Leben der Sterne, schwarze Löcher rausgefunden? Wie? Das wird heute Abend beantwortet.
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3: Mit Kai, hallo. Und in Nürnberg-Gebersdorf, hier soll ein neues Wohngebiet entstehen. Es soll auf dem früheren Militärgelände Sandecker wachsen. Auf rund 6,8 Hektar plant die Stadt Nürnberg neben Wohnungen auch einen Park und einen Busbahnhof. Dafür soll das bisher versiegelte Gelände deutlich grüner werden. Aktuell befindet sich das Projekt aber immer noch in der Planung. Das Schöne daran ist aber, die Nürnberger können sich an den weiteren Entwicklungen beteiligen.
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4: Im Studio André Glatzel. Die Bundesregierung hat den Tankrabatt auf den Weg gebracht. Noch in dieser Woche sollen Bundestag und Bundesrat darüber abstimmen. Ab Anfang Oktober sollen Benzin und Diesel dann um 17 Cent pro Liter günstiger werden. So einen Rabatt hatte es im Mai und Juni schon einmal gegeben. Nach den Wahlpleiten in Mecklenburg-Vorpommern und Berlin trifft Kanzler Merz heute die Unionsfraktion. Dabei geht es um die Folgen der Niederlagen. Merz will Kanzler und CDU-Chef bleiben und seinen Reformkurs fortsetzen. Zuletzt forderten auch Stimmen in der CDU seine Ablösung. Ohne den deutschen Bundeskanzler geht in New York heute die UN-Generaldebatte los. Merz hatte abgesagt, weil klar war, dass nach den Wahlen in MV und Berlin zu Hause jede Menge Arbeit auf ihn wartet. Am Rande der Generaldebatte gibt es ein Treffen von Trump und Zelensky. Heizen ist im letzten Jahr wieder teurer geworden, vor allem mit Gas und Fernwärme. Für eine durchschnittliche Wohnung wurden mit Gas rund 1.170 Euro im Jahr fällig. Laut Beratungsgesellschaft CO2 Online ein Anstieg um 14% zum Vorjahr.
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3: Mahlzeit und Servus auf die fränkischen Straßen. Von den Autobahnen haben wir keine Meldungen, aber von der B8 haben wir eine Meldung. Nürnberg raus Richtung Neustadt an der Aisch. Hier ist die Einfahrt Seukendorf wegen Bergungsarbeiten gesperrt aktuell. Wenn ihr euch auskennt, fahrt außenrum.
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3: Blitzer haben wir gesichtet. Und zwar Nürnberg-Äußere Bayreuther Straße, Eibacher Hauptstraße und in Erlangen auf der Sieglitzhofer Straße. Habt ihr noch mehr gesehen? Dann anrufen 0800 800 1069. Eure Hotline. Gute Fahrt.
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3: Ja, heute ist genau dieses Wetter, bei dem die Jacke mitkommt morgens und später dann wahrscheinlich über dem Arm landet. So wird's bei mir sein. Sonne und Wolken wechseln sich heute ab. Dazu gibt's in Franken bis zu 17 Grad. Morgen wird's mit 19 Grad etwas wärmer und nach einem wechselhaften Zwischentag in Richtung Wochenende sieht's dann wieder richtig gut aus. Sonne und bis zu 22 Grad, da freuen wir uns schon drauf.

0: Freunde, ich habe mich da gerade auf meinem TikTok-Algorithmus in eine Situation rein involviert. Das mag ich gar nicht. Kennt ihr diese Videos? Da passiert eigentlich nicht viel, aber steht so ein Text drauf. Hey, kannst du bitte eine Minute lang mein Video gucken, weil ich sammle gerade Geld, damit ich mir einen Anwalt leisten kann, weil ich mich von meinem Mann trennen will. Und es ist so ein bisschen, man fühlt sich so, ja klar, ein bisschen verantwortlich, gucke ich doch gerne, ich unterstütze doch gerne meine Girls. Ja, ich bin ein Girls Girl, ich will euch allen helfen. Aber ich bekomme mittlerweile nur noch so Videos. Kannst du bitte das Video zu Ende gucken, damit ich meinem Hund eine OP finanzieren kann? Das ist alles so dramatisch. 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

Deep Dive in die 2000er bekommt ihr jetzt hier bei Energy mit der Durchbruchssingle von Christina Milian, AM to PM. Und da passieren einfach so viele Sachen in diesem Musikvideo. Einmal gibt es einen Auftritt von Kevin Federline, der später ja der Ehemann von Britney Spears war. Der hat auch schon bei ihr Background Dancer gemacht. Dann gibt es einen Beeper. Und falls die Gen Z jetzt nicht weiß, was das ist, das zeigt sie am Club, in der Warteschlange, dem Türsteher. Und da steht drauf AM to PM und deswegen kommt sie in den Club rein. Also check das Gerät gerne aus. Und den Song, den hören wir jetzt hier bei Energy. 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

Und da haben wir es 13 Uhr. Schön, dass ihr da seid. Ihr kleinen Mittagspäuschen, Mäuschen. Da kann ich es endlich wieder sagen. Wie schön, die 10 jetzt am Stück sind an. Ich bin Felina. Hi. Und ich habe hier gleich für euch die aktuelle Single von Felix Jähn in guten 10 Minuten. Und jetzt Topic und Becky G.

auch bekannt als Felix Jehn. Den hört er jetzt hier bei Energy immer die besten neuen Hits. Und ich liebe den DJ seit Tag 1. Einer der sympathischsten Menschen irgendwie im Musikbusiness. Hört immer komplett zu in Interviews, guckt einem in die Augen. Das ist wirklich krass. Also wirklich durchgängig. Hat sogar einmal gesagt, ey, ich habe keinen Bock, dass wir beide Sonnenbrille aufhaben bei einem Interview. Und da waren wir auf einem Festival und die Sonne hat dolle geschienen und wir haben trotzdem beide Sonnenbrille abgenommen. Ganz, ganz toll. Jetzt für euch neue Single Siren by Energy. 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

0: entscheidet sich diese Woche, mit welcher Region wir uns als Deutschland eigentlich für die Olympischen Spiele bewerben wollen. 2036, 40 oder 44.
1: Ich kann es nur einmal sagen, habe ich es tausendmal gesagt, es ist für mich und die Planung auch ganz wichtig, im Rückwärtsbogen schießen auf ein Skateboard. Das ist meine Disziplin, die wird olympisch. In welchem Jahr bin ich in Deutschland? Das ist wirklich für mich als Sportler auch ganz wichtig.
2: Ich hoffe, oh Gott, nein, toi, toi, toi, aber ich hoffe, du schaffst 2044.
1: Du bist wirklich nicht.

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5: Die Stadt Forchheim, die muss kräftig sparen, denn die Forchheimer Haushaltskrise, die spitzt sich weiter zu. Wegen hoher Schulden und sinkender Einnahmen können Einsparungen künftig auch das Annafest, das Königsbad, das Theater, die Stadtbücherei und die Schulen treffen. Konkrete Schließungen oder Absagen sind bislang nicht beschlossen, aber der Forchheimer Stadtrat wird demnächst darüber beraten und dann auch entscheiden.
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6: Im Studio André Glatzel. Beim Tankrabatt drückt die Bundesregierung auf die Tube. Das Kabinett hat die Maßnahme gegen die hohen Spritpreise beschlossen. In dieser Woche sollen dennoch noch Bundestag und Bundesrat den Tankrabatt beschließen. Der Start ist für Anfang Oktober angepeilt. Nach den schweren Wahlpleiten wartet auf Kanzler Merz heute ein schwieriger Termin. Er stellt sich am Nachmittag der Unions-Bundestagsfraktion. Dort soll über die Folgen der Niederlagen beraten werden. Merz will Parteichef und Kanzler bleiben sowie den Reformkurs fortsetzen. Der ADAC hat bei vielen neuen Winterreifen sicherheitsrelevante Mängel festgestellt. Beim aktuellen Test kriegen knapp die Hälfte der 32 getesteten Reifen für Klein- und Mittelklassewagen das Urteil ausreichend oder mangelhaft und sind damit nicht zu empfehlen. Vor der finalen Olympia-Entscheidung könnte der Deutsche Olympische Sportbund heute entscheidend in eine Richtung zeigen. Am Abend wird vorgestellt, welche von den Bewerbungen aus München, Berlin und dem Verbund Köln-Rhein-Ruhr am geeignetsten wäre. Samstag stimmen die DOSB-Mitglieder ab, wer ins Rennen geschickt wird.
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5: Eine Meldung haben wir am Montagmittag und zwar von der B8 Nürnberg Richtung Neustadt. Die Einfahrt Seukendorf, hier immer noch gesperrt, der Grund Bergungsarbeiten. Wenn ihr euch auskennt, macht einen Bogen drumherum.
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5: Fuß- und Gasblitze haben wir in Nürnberg auf der Eibacher Hauptstraße, Ritter von Schuhplatz und in Fürth auf der Frohnmüller Straße. Mehr gesehen, schickt eine WhatsApp 0176 1069 4x8. Gute Fahrt.
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5: Heute spielen Sonne und Wolken über Nürnberg, Fürth und Erlangen ein bisschen verstecken. Wer in Franken in der Mittagspause rausgeht, erwischt hier und da mal wieder freundliche Momente. Bei bis zu 17 Grad, dann gibt es vielleicht ein bisschen Sonne. Morgen werden es dann 19 Grad und in Richtung Wochenende, da gewinnt die Sonne deutlich mehr Spielzeit. Also da wird es dann wieder sonniger und dann sind sogar bis zu 22 Grad drin am Samstag und am Sonntag.

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17: So, und ich glaube, ich spreche jetzt hier einmal für alle Franken unter uns oder Frankenliebhaber. Es gibt doch nichts Schöneres als unsere fränkischen Spezialitäten. Beim Essen angefangen. Und da mache ich jetzt mal die Debatte auf. Seid ihr Team Sauerbraten oder Team Schweinebraten? Ich bin auf jeden Fall beim Sauerbraten zu Hause mit Wisching statt Blaukraut und zwar die doppelte Portion. Und um das Ganze jetzt noch perfekt abzurunden, fehlt natürlich was? Genau, das richtig gute Bier. So, ich glaube, ich habe jetzt eure Aufmerksamkeit und euch läuft wahrscheinlich schon das Wasser im Mund zusammen. Deswegen aufgepasst, wir haben hier was ganz Besonderes für euch. Eine Bierführung zu zweit, fränkisches Essen und regionale Spezialitäten. Bei den Hopfenwochen im Nürnberger Land dreht sich alles um das grüne Gold der Bauern mit besonderen Gerichten, Führungen und jeder Menge Braukultur. Ganz nach dem Motto Hopfen und Malz, Gott erhalt. 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

0: Metzglern in Egensbach und die Biokäserei Kleschewski. Also, mehr kann ich euch wirklich nicht geben. Das ist das Franken-Komplett-Paket. Wenn ihr Bock drauf habt, dann ruft doch einfach mal an unter der 0800 800 1069. Und ich sag schon mal Servus und Prost.
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0: dass ich ein neues Kartenspiel kennengelernt habe, was mir unfassbar viel Spaß macht. Ich möchte es einfach jetzt jeden Abend spielen. Das heißt Cabo. Wer es kennt, weiß genau, warum es süchtig macht. Und was habt ihr noch so?
1: Ich bin auch sehr dankbar für halbwegs gutes Wetter, Sonnenschein und vor allem für einen guten Arbeitskollegen. Für den bin ich sehr dankbar. Ansonsten natürlich für Essen, Trinken und dass uns allen gut geht.
0: Und fantastische Musik im Radio auch noch. Die gibt es nämlich hier für euch bei Energy. Immer die besten neuen Hits. Hier ist Ray Dalton mit Go That High. 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Dass ich ein neues Kartenspiel kennengelernt habe, was mir unfassbar viel Spaß macht. Ich möchte es einfach jetzt jeden Abend spielen. Das heißt Cabo. Wer es kennt, weiß genau, warum es süchtig macht. Und was habt ihr noch so?
1: Ich bin auch sehr dankbar für halbwegs gutes Wetter, Sonnenschein und vor allem für einen guten Arbeitskollegen. 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
0: Und fantastische Musik im Radio auch noch. 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Immer die besten neuen Hits. Hier ist Ray Dalton.

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1: Da gehen wir doch rein in Richtung Dienstagnachmittag, oder? Schön, dass ihr am Start seid. Die Zähne am Stück laufen natürlich zuverlässig. Ich bin's, Felina. Hi, und ich habe hier gleich für euch die aktuelle Single von Milo in guten 10 Minuten. Und jetzt Teddy Swims.
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Jeden Tag kommen bis zu 100.000 neue Songs raus. Die könnt ihr natürlich streamen, aber wer soll das alles hören und wie bleibt Musik so noch was Besonderes? Das fragt sich auch Energy-Star Milo und der sagt, Songs sind einfach mittlerweile fast sowas wie Fast-Food geworden. Also gar nicht mehr sowas Besonderes. Und deswegen hat er sich für sein Album überlegt, 3 Wochen lang schließt er sich mit einer Band im Studio ein und alles wird live eingespielt und so bleibt seine Musik noch magisch. Und das hören wir uns hier sehr gerne an bei Energy. Immer die besten neuen Hits, Milo, Forever Young.

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3: Mit Kai, hallo. Und wenn die Gemeinde keinen Zebrastreifen baut, dann malt man ihn eben selbst. Das haben sich offenbar Unbekannte in Gremsdorf im Landkreis Erlangen-Höchstadt gedacht. Sie pinselten kurzerhand weiße Streifen auf die Straße. Die kreative Verkehrsplanung war allerdings nicht nur illegal, sondern auch gefährlich. Die Polizei bzw. die Gemeinde hat den Zebrastreifen wieder entfernen lassen und die Polizei ermittelt.
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4: Im Studio Eva-Maria Wölfel. Beim Tankrabatt drückt die Bundesregierung auf die Tube. Das Kabinett hat die Maßnahme gegen die hohen Spritpreise beschlossen. In dieser Woche sollen dann auch noch Bundestag und Bundesrat den Tankrabatt beschließen. Der Start ist für Anfang Oktober angepeilt. Nach den Wahlpleiten in Mecklenburg-Vorpommern und Berlin trifft Kanzler Merz heute die Unionsfraktion. Dabei geht es um die Folgen der Niederlagen. Merz will Kanzler und CDU-Chef bleiben und seinen Reformkurs fortsetzen. Zuletzt forderten auch Stimmen in der CDU seine Ablösung. Ohne den deutschen Bundeskanzler geht in New York heute die UN-Generaldebatte los. Friedrich Merz hatte abgesagt, weil klar war, dass nach den Wahlen in Mecklenburg-Vorpommern und Berlin zu Hause jede Menge Arbeit auf ihn wartet. Am Rande der Generaldebatte gibt's ein Treffen von Trump und Zelensky. Vor der finalen Olympia-Entscheidung könnte der Deutsche Olympische Sportbund heute entscheidend in eine Richtung zeigen. Am Abend wird vorgestellt, welche von den Bewerbungen aus München, Berlin und dem Verbund Köln-Rhein-Ruhr am geeignetsten wäre. Samstag stimmen die DOSB-Mitglieder ab, wer ins Rennen geschickt wird.
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3: Ja, heute ist genau dieses Wetter, bei dem die Jacke mitkommt morgens und später dann wahrscheinlich über dem Arm landet. So wird's bei mir sein. Sonne und Wolken wechseln sich heute ab. Dazu gibt's in Franken bis zu 17 Grad. Morgen wird's mit 19 Grad etwas wärmer und nach einem wechselhaften Zwischentag in Richtung Wochenende sieht's dann wieder richtig gut aus. Sonne und bis zu 22 Grad, da freuen wir uns schon drauf.

0: neuer Witchy-TikTok-Trend, um so richtig reich zu werden. Habt ihr Bock drauf? Na klar. Das ist einfach tatsächlich nur ein Lorbeerblatt. Das heißt, ihr geht mal in den Supermarkt eures Vertrauens, kauft euch so ein Lorbeerblatt und nehmt das immer schön mit euch mit. Am besten so zwischen Handyhülle und Handyklemmen, denn das habt ihr ja wahrscheinlich sowieso immer dabei. Und dann soll euch das Reichtum ins Leben bringen, denn ja, also Lorbeer steht für Sieg, für Reichtum, für Fülle im Leben. Ganz toll. Und ja, ich glaube ja auch ein bisschen an so Wuhu, ne? Aber es gibt schon Sachen, die auf jeden Fall deutlich schneller und deutlich effektiver helfen. Zum Beispiel das hier.
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auswendig. Also Wort für Wort von einem Deutschrapper. Und es ist einfach Crow. Aber das waren doch alles Hits. Auf dem Album Ray Op konnte ich von vorne bis hinten alles mit rappen, wenn man das so nennen mag, wenn ich das mache. Bei ihm klingt es auf jeden Fall cooler. Die Durchbruchssingle daraus, Easy, hören wir uns jetzt an hier bei Energy.

Hey Frankenland, schönen Dienstagnachmittag wünsche ich euch. Ich bin der Joe, weiter geht's mit den 10 Hits am Stück. Gleich für euch ganz neu, Take That und Michael Patrick Kelly. Ja, wir hören gleich rein in die Single. Vorher jetzt noch Olivia Rodrigo.

0: viele Leute braucht es eigentlich so, um ein neues Album aufzunehmen? Ich würde jetzt pauschal sagen, ja, so um die 10 vielleicht. Aber nope, ich lieg da komplett daneben. Michael Patrick Kelly hatten wir nämlich im Interview da.
1: An so einem Album sind, ich glaube, so 90 bis 100 Leute beteiligt, ja. Musikerinnen, Arrangeure, Produzenten, Songwriter, Toningenieure. Es ist ein Riesenorchester. Ich spiele vielleicht die erste Geige, aber ohne dieses Orchester kriege ich keine Sinfonie.
0: Ja, gut, das macht natürlich Sinn. Wir hören rein in den neuen Hit von Take That und Michael Patrick Kelly, Feel My Love. 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
1: 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Da läuft heute die Vorstellung Sterne für alle. Und da geht es um etwas, was ich mich auch schon lange gefragt habe. Hey, wie zur Hölle haben wir all das über Sonne, Leben der Sterne, schwarze Löcher rausgefunden? Wie? Das wird heute Abend beantwortet.
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2: Mit Kai, hallo. Der Streit um den Nürnberger Wochenmarkt, der geht weiter. Denn der Wochenmarkt muss wegen Bauarbeiten für rund 3 Jahre umziehen. Das Problem: am geplanten Ersatzstandort in der Fußgängerzone ist offenbar nicht genug Platz für alle Händler. Die SPD fordert deshalb jetzt eine flexible Lösung nach dem Motto: wenn der Markt umzieht, dann nur gemeinsam. Wie der Übergang dann genau geregelt wird und welche Stände am neuen Standort einen Platz finden, das ist noch nicht endgültig entschieden.
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3: Im Studio Eva-Maria Wölfel. Die Bundesregierung hat den Tankrabatt auf den Weg gebracht. Noch in dieser Woche sollen Bundestag und Bundesrat darüber abstimmen. Ab Anfang Oktober sollen Benzin und Diesel dann um 17 Cent pro Liter günstiger werden. So einen Rabatt hat es im Mai und Juni schon einmal gegeben. Nach den Wahlpleiten in Mecklenburg-Vorpommern und Berlin trifft Kanzler Merz jetzt gerade die Unionsfraktion. Dabei geht es um die Folgen der Niederlagen. Merz will Kanzler und CDU-Chef bleiben und seinen Reformkurs fortsetzen. Zuletzt forderten auch Stimmen in der CDU seine Ablösung. Es ist sozusagen das alljährliche Klassentreffen der Weltpolitik. In New York beginnt heute die Generaldebatte der Vereinten Nationen. Kanzler Merz fehlt nach den Wahlen in Deutschland. Am Rande der Generaldebatte treffen sich auch Trump und Zelensky. Alle drei wollen Olympia und der Deutsche Olympische Sportbund zeigt heute, wer die besten Karten hat. Die Bewerbungen aus München, Berlin und der Region Rhein-Ruhr wurden bewertet. Am Abend stellt der DOSB sein Ranking vor. Erst am Samstag fällt dann aber die endgültige Entscheidung.
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5: Habe ich zum Glück nur eine Meldung von euch und die kommt von der B8 Nürnberg Richtung Neustadt an der Aisch, die Ausfahrt Seukendorf. Da hat's gekracht, Bergungsarbeiten sind da gerade am Laufen, da ist die Ausfahrt gerade noch gesperrt.
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5: Nürnberg, die Karl-Schön-Leben-Straße wird beblitzt. Außerdem noch Fürth, die Friedrich-Ebert-Straße. Und ja, das war's schon. Wenn ihr doch noch was gesehen habt, einen Stau oder einen Blitzer, dann einfach liebend gerne kurz durchklingeln. 0800 800 1069. Dankeschön.
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5: Wer bei dem Wetter und bei den Temperaturen immer noch Bock auf Eis hat, dann solltet ihr schnell sein. Es ist nämlich langsam Saisonabschluss bei den Eisdielen. In Roth und Schwabach ist langsam schon das Ende nämlich in Sicht. Heute 16 Grad Max, es bleibt dabei einen Sonne-Wolken-Mix. Morgen ebenfalls, da kommt noch ein bisschen mehr Sonne sogar raus. Und 18 Grad ab Donnerstag kann es dann schon ein bisschen Regen wieder geben.

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1: Ab heute fängt eine ganz besondere Woche an, denn ihr könnt für den Fettesten abstimmen. Also den fettesten Bären, ja? Die Fat Beer Week in Alaska geht wieder los. Wer siegen könnte und wie das Ganze alles funktioniert, wie ihr da auch mitmachen könnt, gleich mehr in circa 10 Minuten.

0: The Biggest Loser war gestern. Ab heute heißt es wieder, der Fetteste gewinnt. In Alaska, da hat wieder die Fat Beer Week gestartet. Auf der ganzen Welt könnt ihr wieder voten für den dicksten Braunbären. 16 Bären bzw. Bärenfamilien treten da in so einer K.O.-Phase gegeneinander an. Ihr könnt einfach euch durch die Bilder klicken und auf change.org euch dann den Favoriten quasi raussuchen und abstimmen. Und auch wieder dabei ist der Sieger vom letzten Jahr, Chunk. Letztes Jahr wurde er auf knapp 500 Kilo geschätzt. Und auch eine Livecam gibt es auf der Seite wieder, wo ihr den dicksten Oschi dann beim Fischen zuschauen könnt. Fun Fact, in der Hochphase fressen die am Tag bis zu 30 Lachse. 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

heute Abend noch nicht wisst, was ihr essen wollt und mal so ein bisschen à la Bruno Mars kochen wollt, dann empfehle ich euch sein Lieblingsgericht Chicken Adobo. Ich hoffe, ich habe es richtig ausgesprochen. Ist das offizielle Nationalgericht der Philippinen. Und da ist drin Hähnchenfleisch, ein bisschen Essig, Sojasauce, Knoblauch, Lorbeerblätter und so weiter. Boah. Schmeckt, glaube ich, ganz geil. Also stelle ich mir cool vor. On My Soul, jetzt von ihm bei Energy, immer die Beste.

Hallöchen, der Show für euch am Start. 16 Uhr ist es. Schönen Dienstag, kommt gut aus der Arbeit so langsam raus, kommt gut Richtung Altstadtfest. Gleich für euch in gut 10 Minuten. Neuer Hit von Junat Us und Daddy DJ. Vorher jetzt noch The Stay, Checkstyle und Jon.

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Energy ist an, jetzt mit You Not Us. Und die Boys, die sind natürlich den ganzen Sommer über auf sämtlichen Festivals unterwegs und man trifft da tatsächlich auch immer die gleichen Leute, weil es gibt halt nun mal ein paar Fans, die kriegen einfach nicht genug von You Not Us und dann sind die natürlich immer überall mit dabei. Aber für You Not Us fühlt sich das eigentlich nicht creepy oder sowas an, sondern eher wie eine große Familie, weil man lernt sich halt doch irgendwann dann ein bisschen besser kennen. Flipside jetzt bei Energy, immer die besten neuen Hits.

0: entscheidet sich diese Woche, mit welcher Region wir uns als Deutschland eigentlich für die Olympischen Spiele bewerben wollen. 2036, 40 oder 44.
1: Ich kann es nur einmal sagen, habe ich es tausendmal gesagt, es ist für mich und die Planung auch ganz wichtig, im Rückwärtsbogenschießen auf das Skateboard. Das ist meine Disziplin, die wird olympisch. In welchem Jahr bin ich in Deutschland? Das ist wirklich für mich als Sportler auch ganz wichtig.
2: Ich hoffe, oh Gott, nein, toi, toi, toi, aber ich hoffe, du schaffst 2044.
1: Du bist wirklich

0: 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Fourth Wing, eine Drachenreiterakademie, in der die Hälfte das erste Jahr nicht überlebt. 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Starte jetzt mit Fourth Wing.
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17: Mit Kai, hallo. Und wenn die Gemeinde keinen Zebrastreifen baut, dann malt man ihn eben selbst. Das haben sich offenbar Unbekannte in Gremsdorf im Landkreis Erlangen-Höchstadt gedacht. Sie pinselten kurzerhand weiße Streifen auf die Straße. Die kreative Verkehrsplanung war allerdings nicht nur illegal.

0: legal, sondern auch gefährlich. Die Polizei bzw. die Gemeinde hat den Zebrastreifen wieder entfernen lassen und die Polizei ermittelt.
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2: Im Studio Eva-Maria Wölfel. Beim Tankrabatt drückt die Bundesregierung auf die Tube. Das Kabinett hat die Maßnahme gegen die hohen Spritpreise beschlossen. In dieser Woche sollen dann auch noch Bundestag und Bundesrat den Tankrabatt beschließen. Der Start ist für Anfang Oktober angepeilt. Schwieriger Termin für Kanzler Merz nach den beiden Wahlpleiten. Er stellt sich jetzt gerade der Unionsbundestagsfraktion. Dort soll über die Folgen der Niederlagen beraten werden. Merz will Parteichef und Kanzler bleiben sowie den Reformkurs fortsetzen. Ohne den deutschen Bundeskanzler geht in New York heute die UN-Generaldebatte los. Friedrich Merz hatte abgesagt, weil klar war, dass nach den Wahlen in Mecklenburg-Vorpommern und Berlin zu Hause jede Menge Arbeit auf ihn wartet. Am Rande der Generaldebatte gibt's ein Treffen von Trump und Zelensky. E-Autos werden immer beliebter. Auch in der EU gibt's einen neuen Rekord. Letztes Jahr war jeder sechste neu zugelassene Wagen ein E-Auto. Deutschland landet knapp überm Schnitt. Dänemark ist mit fast 70% deutlicher Spitzenreiter. Schlusslicht ist Kroatien mit nicht mal 2%.
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4: Soweit schaut's gut bei euch auf der Straße aus. Ihr kommt gut Richtung Feierabend.
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4: Nürnberg, die Bayreuther Straße auf Höhe vom Stadtpark und außerdem noch in Fürth, Friedrich-Ebert-Straße. Wenn ihr noch mehr gesehen habt, Staus, Blitzer, lasst es mich gern wissen. Kurz eine WhatsApp an mich, 0176 1069 4x die 8. Vielen Dank, schöne Fahrt.
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4: Boah, ey, das war heute Morgen schon echt frisch, ne? Sogar die Übergangsjacke war schon ein bisschen zu dünn, schon fast. Einstellig ist mittlerweile nachts schon angesagt. Morgen ist auch tagsüber nochmal richtig schön, zwar ganz viel Sonne und 18 Grad, aber in der Nacht geht's runter bis auf 3 Grad.

Hallo, habt einen schönen Nachmittag. Die Jase, die macht die Beine lang, die ist noch eine Woche im Urlaub. Und wir schicken euch auch in den Urlaub, falls ihr Bock habt. Wir schicken euch an die Côte d'Azur nach Frankreich. Wie ihr da drankommt, ihr müsst nichts groß tun. Gleich mehr in circa 10 Minuten.

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0: 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Mit I Just Might, na klar, der geht immer. Und auch Joe Keery, der Schauspieler von Stranger Things, ist mit seiner Band nominiert für Joe End of Beginning. Boah, absolut mein Highlight, ja, ne? Miley Cyrus ist auch mit nominiert, außerdem Naika und auch Taylor Swift. Wer aber den Award nach Hause nimmt, das entscheidet ihr. 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
3: So, und ich glaube, ich spreche jetzt hier einmal für alle Franken unter uns oder Frankenliebhaber. 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Ich bin auf jeden Fall beim Sauerbraten zu Hause mit Wisching statt Blaukraut und zwar die doppelte Portion. 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

Nachmittag mit Energy. Jetzt mit einer Frau, die, wie ich finde, wirklich schon mittlerweile Legendenstatus erreicht hat. Amy Winehouse. Rehab ist nur entstanden, weil ihr Management zu ihr gesagt hat, Mädchen, bitte mach einen Entzug. Ja, aber immerhin ein Hit ist draus entstanden. Rehab, den hat sie nämlich danach geschrieben.

0: Mensch, was habt denn ihr für ein kaltes Herbstwetter mitgebracht? Hallöchen, mitten in den Zenits am Stück seid ihr. 17 Uhr ist es. Kommt gut Richtung Feierabend. Gleich bei euch in gut 10 Minuten Alex Warren mit dabei. Vorher jetzt noch Martin Garrix und Ed Sheeran.
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Es braucht nicht immer den Chef mit dem meisten Cash, mit dem größten Eiern, mit dem größten Benz. Manchmal reichen auch einfach Zweitklässler. Zu dem Musikvideo von Alex Warrens Emerald Eyes ist er nämlich einfach in eine Schule gefahren und hat mit Zweitklässlern gesprochen, was wie denn die Idee aussehen könnte für das Musikvideo. Und dadurch ist dann eben Emerald Eyes entstanden. Jetzt für euch bei Energy immer die besten neuen Hits.

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1: Ich habe eine Idee für heute Abend, was gleichzeitig schön ist und ziemlich sinnvoll ist. Und vielleicht auch sogar ein romantischer Abend, wenn ihr Bock habt drauf. Und es gibt ja nichts Romantischeres wie Sterne gucken. Ne? Und das kann man im Planetarium. Da läuft heute die Vorstellung Sterne für alle. Und da geht es um etwas, was ich mich auch schon lange gefragt habe. Hey, wie zur Hölle haben wir all das über Sonne, Leben der Sterne, schwarze Löcher rausgefunden? Wie? Das wird heute Abend beantwortet.
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15: Die Stadt Forchheim, die muss kräftig sparen, denn die Forchheimer Haushaltskrise, die spitzt sich weiter zu. Wegen hoher Schulden und sinkender Einnahmen können Einsparungen künftig auch das Annafest, das Königsbad, das Theater, die Stadtbücherei und die Schulen treffen. Konkrete Schließungen oder Absagen sind bislang nicht beschlossen, aber der Forchheimer Stadtrat wird demnächst darüber beraten und dann auch entscheiden.
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16: Im Studio Eva-Maria Wölfel.
4: Die Bundesregierung hat den Tankrabatt auf den Weg gebracht. Noch in dieser Woche sollen Bundestag und Bundesrat darüber abstimmen. Ab Anfang Oktober sollen Benzin und Diesel dann um 17 Cent pro Liter günstiger werden. So einen Rabatt hat es im Mai und Juni schon einmal gegeben. Nach den Wahlpleiten in Mecklenburg-Vorpommern und Berlin trifft Kanzler Merz jetzt gerade die Unionsfraktion. Dabei geht es um die Folgen der Niederlagen. Merz will Kanzler und CDU-Chef bleiben und seinen Reformkurs fortsetzen. Zuletzt forderten auch Stimmen in der CDU seine Ablösung. Es ist sozusagen das alljährliche Klassentreffen der Weltpolitik. In New York beginnt heute die Generaldebatte der Vereinten Nationen. Kanzler Merz fehlt nach den Wahlen in Deutschland. Am Rande der Generaldebatte treffen sich auch Trump und Zelensky. Alexander Blissin soll Borussia Mönchengladbach aus dem Keller der Fußball-Bundesliga holen. Der 53-Jährige hat beim Tabellenletzten einen 2-Jahres-Vertrag unterschrieben und folgt auf Eugen Polanski. Blissin war letztes Jahr mit St. Pauli abgestiegen.
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17: Soweit bei euch alles frei auf der Straße.
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17: Nürnberg in der Schultheißallee und außerdem ist noch in

0: führt einer in der Friedrich-Ebert-Straße, wenn ihr noch mehr gesehen habt. Ein Stau oder einen Blitzer? Dann gebt gern Bescheid, einfach kurz eine WhatsApp an mich. 0176 1069 4x8.
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0: Wer bei dem Wetter und bei den Temperaturen immer noch Bock auf Eis hat, dann solltet ihr schnell sein. Es ist nämlich langsam Saisonabschluss bei den Eisdielen. In Roth und Schwabach ist langsam schon das Ende nämlich in Sicht. Heute 16 Grad max, es bleibt dabei einen Sonne-Wolken-Mix. Morgen ebenfalls, da kommt noch ein bisschen mehr Sonne sogar raus. Und 18 Grad ab Donnerstag kann es dann schon ein bisschen Regen wieder geben.

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1: Kommt gut Richtung Feierabend, kommt gut so langsam nach Hause und wie geil fühlt sich das bitte an, wenn ihr irgendwann mal nach Hause kommt und ihr müsst einfach keine Miete mehr bezahlen. Energy macht es euch möglich, ihr zahlt ein Jahr lang keine Miete mehr. Wie ihr da dran kommt, hört ihr aber gleich in circa 10 Minuten. Flow vorher jetzt noch bei Energy.

0: Schönen Dienstag mit Energy. Wie viel Miete zahlt ihr eigentlich so? Ist es recht teuer? Dann kommen wir eben dafür auf.
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Emojis an. Und ich sag's euch jetzt schon mal, die nächste Blaue Nacht 2027, die wird besonders geil. Man konnte jetzt abstimmen, welche Location nach der Burg jetzt in Zukunft angestrahlt werden soll. Und gewonnen hat aus dreien die Lorenzkirche. Die wird also der

Es ist mitten in den 10 Hits am Stück, seid ihr schon wieder. Ich bin der Joe, alle Farben habe ich gleich für euch in gut 10 Minuten. Da hören wir rein in den neuen Hit. Vorher jetzt noch eine Runde Hüftschwingen mit Shakira.

Also wirklich mutig, wer es sich am Wochenende nach München getraut hat. Der Start der Wiesn war ja angesagt und mittendrin war natürlich auch Energy Star alle Farben. Im Kufflers Weinzelt hat er sich natürlich schön gemütlich gemacht und da ging bestimmt auch der ein oder andere Drink über die Theke. Same Old Sky, jetzt von ihm bei Energy.

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13: Mit Kai, hallo. Der Streit um den Nürnberger Wochenmarkt, der geht weiter. Denn der Wochenmarkt muss wegen Bauarbeiten für rund 3 Jahre umziehen. Das Problem: am geplanten Ersatzstandort in der Fußgängerzone ist offenbar nicht genug Platz für alle Händler. Die SPD fordert deshalb jetzt eine flexible Lösung nach dem Motto: wenn der Markt umzieht, dann nur gemeinsam. Wie der Übergang dann genau geregelt wird und welche Stände am neuen Standort einen Platz finden, das ist noch nicht endgültig entschieden.
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14: Im Studio Gisa Weber. Beim Tankrabatt drückt die Bundesregierung auf die Tube. Das Kabinett hat die Maßnahme gegen die hohen Spritpreise beschlossen. In dieser Woche sollen dann auch noch Bundestag und Bundesrat den Tankrabatt beschließen. Der Start ist für Anfang Oktober angepeilt. Nach den Wahlpleiten in Mecklenburg-Vorpommern und Berlin trifft Kanzler Merz jetzt gerade die Unionsfraktion. Dabei geht es um die Folgen der Niederlagen. Merz will Kanzler und CDU-Chef bleiben und seinen Reformkurs fortsetzen. Zuletzt forderten auch Stimmen in der CDU seine Ablösung. Große Ankündigungen von US-Präsident Trump bei der UN-Vollversammlung. Er hält ein Abkommen zwischen Russland und der Ukraine in naher Zukunft für möglich. Außerdem geht er von einem Friedensabkommen mit dem Iran nach den US-Kongresswahlen Anfang November aus. Fast 30 Jahre nach ihrem Tod kommt heute ein neues Buch über Prinzessin Diana raus. Geschrieben hat es Dianas Bruder Charles Spencer. Er erhebt schwere Vorwürfe gegen König Charles. Demnach soll der damalige Prinz nach Dianas Tod gesagt haben, sie werde schnell vergessen sein. Der Palast unterstellt Spencer indirekt Erinnerungslücken.
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0: Soweit bei euch alles frei auf der Straße.
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0: Nürnberg in der Schultheißallee und außerdem ist noch in Fürth einer in der Friedrich-Ebert-Straße. Wenn ihr noch mehr gesehen habt, einen Stau oder einen Blitzer, dann gebt gern Bescheid. Einfach kurz eine WhatsApp an mich. 0176 1069 4x8.
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0: Wenn ihr bei dem Wetter und bei den Temperaturen immer noch

Bock auf Eis habt, dann müsst ihr schnell sein. In Rot und Schwabach wurde schon angekündigt, die Eisdielen machen langsam dicht. Langsam ist Saisonabschluss angesagt. Morgen ist aber nochmal ein guter Tag eigentlich für euch zum Eisessen. Es ist ganz wie Sonne angekündigt, 18 Grad. Ab Donnerstag kann es dann allerdings schon wieder ein bisschen hässlicher werden und Regen könnte da auch mit runterkommen.

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1: Ab heute fängt eine ganz besondere Woche an, denn ihr könnt für den Fettesten abstimmen. Also den fettesten Bären, ja? Die Fat Beer Week in Alaska geht wieder los. Wer siegen könnte und wie das Ganze alles funktioniert, wie ihr da auch mitmachen könnt, gleich mehr in circa 10 Minuten.

0: The Biggest Loser war gestern. Ab heute heißt es wieder, der Fetteste gewinnt. In Alaska, da hat wieder die Fat Beer Week gestartet. Auf der ganzen Welt könnt ihr wieder voten für den dicksten Braunbären. 16 Bären bzw. Bärenfamilien treten da in so einer K.O.-Phase gegeneinander an. Ihr könnt einfach euch durch die Bilder klicken und auf change.org euch dann den Favoriten quasi raussuchen und abstimmen. Und auch wieder dabei ist der Sieger vom letzten Jahr, Chunk. Letztes Jahr wurde er auf knapp 500 Kilo geschätzt. Und auch eine Livecam gibt es auf der Seite wieder, wo ihr den dicksten Oschi dann beim Fischen zuschauen könnt. Fun Fact, in der Hochphase fressen die am Tag bis zu 30 Lachse. 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

Zeit. Energy ist an, jetzt mit Selena Gomez. Und man denkt ja oft immer so, Promi-Leben ist krass glamourös und jeden Abend unterwegs. Aber nee, Selena Gomez und Benny Blanco, die machen genau das Gegenteil. Die chillen gerne auch abends einfach mal zu Hause in L.A. Benny Blanco macht dann Steak und Kartoffelbrei und Rahmspinat und dann wird es reingefuttert und dann wird einfach mal nur rumgeflaxt. So wie wir halt auch, wir Normalos. 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

Hey Frankenland, schön, dass ihr mit eingeschaltet habt. 19 Uhr ist es, ich bin der Joe. Weiter geht's mit den 10 Hits am Stück. Gleich für euch eine absolute DJ-Legende, Oliver Heldens mit dabei. Vorher jetzt aber noch Topic und Back.

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Energy ist an, jetzt mit Oliver Heldens. Und wusstet ihr, dass auch immer noch so ein Mega-DJ sich auf die Fans abstimmen muss? Während wir in Deutschland ja gerne komplett zu Hardcore-Beats ausrasten, ist, wenn er in Südamerika auflegt, da Hardcore gar nicht so, also gar nicht angesagt. Da ist die Bude leer, wenn der das auflegt. Jetzt von ihm AEIOU, immer die besten neuen Hits.

0: entscheidet sich diese Woche, mit welcher Region wir uns als Deutschland eigentlich für die Olympischen Spiele bewerben wollen. 2036, 40 oder 44.
1: Ich kann es nur einmal sagen, habe ich es tausendmal gesagt, es ist für mich und die Planung auch ganz wichtig, im Rückwärtsbogenschießen auf ein Skateboard. Das ist meine Disziplin, die wird olympisch. In welchem Jahr bin ich in Deutschland? Das ist wirklich für mich als Sportler auch ganz wichtig.
2: Ich hoffe, oh Gott, nein, toi, toi, toi, aber ich hoffe, du schaffst 2044.
1: Du bist wirklich nicht.

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13: Mit Kai, hallo. Und wenn die Gemeinde keinen Zebrastreifen baut, dann malt man ihn eben selbst. Das haben sich offenbar Unbekannte in Gremsdorf im Landkreis Erlangen-Höchstadt gedacht. Sie pinselten kurzerhand weiße Streifen auf die Straße. Die kreative Verkehrsplanung war allerdings nicht nur illegal, sondern auch gefährlich. Die Polizei bzw. die Gemeinde hat den Zebrastreifen wieder entfernen lassen und die Polizei ermittelt.
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14: Im Studio Gisa Weber. Unter den drei verbliebenen Olympiabewerbungen hat München die Nase vorn. Der Ansicht sind die Prüfer des Deutschen Olympischen Sportbunds. Bindend ist diese Empfehlung aber nicht. Samstag fällt die endgültige Entscheidung, wer sich um die Spiele 2036, 40 oder 44 bewirbt. Die Bundesregierung hat den Tankrabatt auf den Weg gebracht. Noch in dieser Woche sollen Bundestag und Bundesrat darüber abstimmen. Ab Anfang Oktober sollen Benzin und Diesel dann um 17 Cent pro Liter günstiger werden. So einen Rabatt hatte es im Mai und im Juni schon einmal gegeben. Kanzler Merz gibt sich selbst eine Mitschuld an den Wahlschlappen der CDU. Das hat er vor den Unionsbundestagsabgeordneten eingeräumt. An seinem Kurs will er trotzdem weiter festhalten. Vor allem bei der Rentenreform soll alles so umgesetzt werden wie vereinbart. E-Autos werden immer beliebter. Auch in der EU gibt es einen neuen Rekord. Letztes Jahr war jeder sechste neu zugelassene Wagen eins. Deutschland landet knapp überm Schnitt. Dänemark ist mit fast 70% deutlicher Spitzenreiter. Schlusslicht ist Kroatien mit nicht einmal 2%.
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15: Wenn ihr bei dem Wetter und bei den Temperaturen immer noch Bock auf Eis habt, dann müsst ihr schnell sein. In Roth und Schwabach wurde schon angekündigt, die Eisdielen machen langsam dicht. Langsam ist Saisonabschluss angesagt. Morgen ist aber nochmal ein guter Tag eigentlich für euch zum Eisessen. Es ist ganz wie Sonne angekündigt, 18 Grad. Ab Donnerstag kann es dann allerdings schon wieder ein bisschen hässlicher werden und Regen könnte da auch mit runter.

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1: Schönen Feierabend mit Energy. Immer die besten neuen Hits und da habe ich gleich für euch mit in der Energy Playlist Tempo City. Außerdem The Bowser lese ich hier noch. BB Rexa, okay. Und vorher starten wir jetzt aber noch rein mit

0: in den Charts auf einmal wieder ein ganz alter Hit auf dem Treppchen hockt, dann wissen wir doch alle, TikTok ist doch daran schuld.
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0: Und die Band Wir sind Helden kennt man vielleicht noch so aus der Jugend. Ich auf jeden Fall schon. Die haben es jetzt wieder auf Platz 3 der Singlecharts geschafft mit...
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0: Von hier an blind. Ey, den habe ich schon wieder ganz vergessen, den Hit, ne? Richtig geil. Und dank TikTok natürlich haben sie das nur geschafft. Ist wieder ein aktueller Trend. 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

0: Okay.
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Energy ist an, jetzt mit Felix Jen und Omar Rudberry. Sagt er euch vielleicht was? Falls nein, er ist eher bei Netflix oft zu sehen und vor allem in der Serie Young Royals. Da hat er nämlich zuletzt eine große Rolle, ist aber ein absolutes Multitalent. Also er kann nicht nur schauspielern, sondern auch singen und in seinem neuen Lied beweist er das jetzt auch. Siren, jetzt bei Energy, immer die besten neuen Hits. 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
1: Um 20 Uhr an diesem Dienstag, an dem ich vermehrt festgestellt habe, dass so die Gen Z ein Ahornblatt zwischen Smartphone und Hülle klemmt. Was dahinter steckt, welcher TikTok-Trend, warum die Kids das machen, das klären wir gleich. Der Grund ist ein kurioser. Vorher ist aber noch Taylor Swift mit immer den besten neuen Hits.

Ich wohne in einer Stadt, wo man irgendwann aufhört, Dinge zu hinterfragen und sie als gegeben hinzunehmen, weil hinter allem eine Geschichte steckt. Da war ich jetzt aber schon stutzig. Energy ist an bei euch an diesem Dienstagabend. Ich wohne in einer Großstadt und habe jetzt immer öfter beobachtet, dass Leute, vor allem junge Menschen, ein Lorbeerblatt zwischen Handy und Hülle haben. Da habe ich mich gefragt, was steckt dahinter? Ich habe recherchiert und Julian Investigativ bei Energy am Abend hat geliefert. Also pass auf, es ist ein TikTok-Trend aktuell. Es ist ein altes Ritual. Lorbeer steht nämlich seit der Antike für Schutz, Sieg und Erfolg. Sind irgendwie drei Worte, die mich in dieser politischen Zeit ein bisschen gruseln, das so auszusprechen, aber so ist es halt mal. Am besten trägt man es immer mit sich herum. Und was haben wir immer bei uns? Richtig, das Handy. Also gibt es auf TikTok den Profi-Schamanen-Tipp. Das Blatt vorher noch kurz ans Herz halten, überlegen, was ihr erreichen wollt und dann presst ihr das da zwischen Handy und Hülle. Ich bin sicher, es klappt bestimmt. Es ist ein TikTok-Trend, den ihr mitmachen könnt, aber nicht unbedingt musst. Die passende Musik allemal, die bekommt ihr aber bei uns, zum Beispiel im Energy TikTok-Hitstream, jetzt einfach ganz for free in der Energy-App suchen. 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

Miley hören wir jetzt hier bei Energy. Und als Radiomoderator tue ich mir immer noch schwer, den Nachnamen Cyrus nicht zu sagen. Aber seit 3 Wochen sagt sie ja, nee, Leute, ich bin jetzt Miley. Das kommt mit meinem neuen Album Best Pursuers. Und den Titelsong daraus, den hören wir jetzt. Immer die besten neuen Hits. Step in.

0: Immer die besten neuen Hits hört euch hier bei Energy an diesem Dienstag. Freue mich sehr, dass ihr mit dabei seid. Gleich mit Chris, das ist Randy für euch. Außerdem Alex Warren und Flo macht den Anfang.
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Den britischen Singer-Songwriter Krista Sarandi hören wir jetzt hier bei Energy mit Good Old Days, dem Wunsch der Vergangenheit oder zumindest dem Wunsch der Schönheit der Vergangenheit auch in die Jetztzeit zu bringen. Krista Sarandi, toller Sänger vor allen Dingen, so toll, dass er auch ganz oft genommen wird von EDM-Künstlern, wenn es darum geht, die Vocals zu besetzen, weil er einfach so eine Kraft in der Stimme hat, um auch in diesem Bassgewitter standhaft

zu bleiben. Das macht er gut, das bringt bestimmt auch den ein oder anderen Euro. Ich aber hab's am liebsten, wenn er alleine singt. Die Musik, die ihn am besten kleidet, ist immer noch seine eigene, wie ich finde. Immer organisch eingespielte Instrumente, jetzt auch bei Good Old Days. Ein Song, der nach vorne geht, der fast schon ein bisschen funk-eske Elemente drin hat. Auch das beherrscht er. Hören wir jetzt einfach, würde ich sagen, ganz nonchalant mit Good Old Days

0: Samstagabend. Ich bin Julian. Schön, dass ihr dabei seid hier bei Energy gleich mit Delta Goodram für euch. Außerdem Tame Impala und Miles Smith. Macht den Anfang.
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Delta Goodrem ist ein so großer, großer Star in Down Under, in Australien. Ist mittlerweile schon Mitte 40, aber seit über 30 Jahren im Showgeschäft dabei. Ein Kindheitsstar, hat gespielt, hat gesungen, war immer in allem erfolgreich und seit gut 5 Monaten auch in Europa. Denn sie war beim ESC, hat Australien vertreten. Ich weiß immer noch nicht, warum die da mitmachen, aber... Good for them, I guess. Vor allen Dingen nächstes Jahr auch noch, wenn Kanada dabei ist. Delta Goodrem ist seitdem auch in Europa ein wirklich gefragter Star mit Hologram. Hören wir jetzt immer die besten neuen Hits.

0: Julia.
1: Um 21 Uhr an diesem Dienstag, an dem wir Merlin Sandmar getroffen haben. Jonas spielt da bei den Discountern eine jetzt schon ikonische Rolle. Wir haben ihn A gefragt, wie er aktuell so lebt, und B verraten wir euch gleich, wie ihr ein Jahr lang komplett for free wohnen könnt. Das Mama, vorher aber noch Olivia Rodrigo mit immer den besten neuen Hits.

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Dass die Popkultur der 90er Jahre jetzt wieder sowas von modern ist, das sieht man täglich auf der Straße, ne, wenn man so die Augen aufmacht, auch wenn man so in die Läden reinschaut, aber auch musikalisch. Ne, die 90er sind wieder total da, deshalb macht es auch unglaublich Sinn, dass Bands der 90s jetzt so ihren zweiten Frühling erleben. Das sehen wir bei den Backstreet Boys und jetzt auch bei Take That, gemeinsam mit Michael Patrick Kelly. Feel My Love heißt der Song, immer die besten neuen Hits. 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

0: Immer die besten neuen Hits hier bei Energy gleich mit Ray Garvey für euch. Außerdem Benson Boone und Jennifer Lopez macht den Anfang mit David Guetta, sind übrigens nominiert bei den Energy Music Awards in Cannes. Könnt ihr für abstimmen und dann bei der Reise dabei sein.
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0: euer Feierabend hier bei Energy an diesem Dienstagabend. Ich bin Julian und ich bin jetzt seit ungefähr 10 Jahren in der Branche. In der Branche des Radios oder der Medien, wenn ihr denn so wollt. Und in der Zeit hat sich so wahnsinnig viel verändert, was Mechanismen angeht. Also früher war es so, da gab es ja noch sogenannte A&Rs, ne? Die waren auf Konzerten, die haben eventuell Bands entdeckt und einen Vertrag genommen. Dann gab es die Majors, dann gab es Independent-Labels. Man hat versucht, gemeinsam irgendwie einen Weg zu finden, wie man Geld verdienen kann. Mit der Pandemie aber hat sich das schlagartig verändert. Denn es gab ja keine Konzerte mehr, wo man irgendjemanden entdecken konnte. Es gab nur noch eine Plattform und das war das Internet. Und da allen voran TikTok. TikTok ist so ein krasser Beschleuniger für die Karriere von so vielen Künstlerinnen und Künstlern. Keine Ahnung, Olivia Rodrigo, Lil Nas X, wie sie alle heißen, die dann in der Pandemie wirklich viral gegangen sind und dadurch dann Stars. Und das ist so krass, dass es wirklich jetzt auf den Tag fast genau 10 Jahre her ist, dass TikTok gegründet wurde. Also auf der einen Seite war es schon gefühlt immer da, auf der anderen Seite sind 10 Jahre auch eine verdammt lange Zeit. Und das wollten wir in dieser Woche würdigen.
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0: Immer die besten neuen Hits hört euch hier bei Energy gleich auch im Wortsinn, denn wir hören zum allerersten Mal den ganz neuen Song von Clean Bandit. Wen es sich da auf den Song mit drauf geholt hat und wie das Ganze klingt, das gleich. Vorher noch Nico Santos und Kygo macht den Anfang.
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euch spät geworden hier bei Energy an diesem Dienstagabend, jetzt mit Clean Bandit. Ist eine britische Elektropop-Band, drei Mitglieder, die sich ganz elitär in Cambridge kennengelernt haben, selbstverständlich, sehr britisch. Und ich sag mal so, seit fast 20 Jahren im Game mit dabei sind. Jetzt mit der Hilfe von Chloe und O'Malley, Company heißt der Song, hören wir jetzt zum allerersten Mal immer die besten Neuen.

um 22 Uhr an diesem Dienstag, an dem wir gleich der Frage nachgehen, ob es auf der Erde wirklich mal eine Periode gab, wo es 1 Million Jahre lang durchgeregnet hat. Das gilt's gleich zu klären in der neuen Runde von Fakt oder Fake. Vorher aber noch Taylor Swift mit immer den besten neuen Hits.

0: Selten hat für Sie an diesem Platz die Sonne gescheint. Es hat eher viel geregnet. Schauen wir mal, wie es heute läuft.
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0: Meine liebe Kollegin Laura.
2: Hallo.
0: Laura, jetzt pass auf, die Überleitung. Die Aussage, die ich heute für dich dabei habe, ist folgende. Auf unserer Erde hat es mal über 1 Million Jahre durchgeregnet. Fakt oder Fake?
2: 1 Million Jahre?
0: Mhm.
2: Also das ist sehr lang.
0: Mhm.
2: Das ist zu lang.
0: Zu lang?
2: Also vielleicht mal so 100.000 Jahre, aber 1 Million? Nein, ich sag Fake.
0: Auf unserer Erde hat es mal über 1 Million Jahre durchgeregnet, ist ein Fakt. Liebe Laura,
2: was ist
0: insofern
2: das denn?
0: Regnet es auch für dich hier einfach pausenlos weiter. Ich hoffe nicht 1 Million Jahre.
2: Ich hoffe es auch.
0: Wenn du vielleicht morgen wieder Lust hast. Aber kurz zur Erklärung, es war da unglaublich warm und feucht, deswegen sind dann riesige Pflanzen gewachsen. Und wir haben durch die supergroßen Dinos bekommen.
2: Aber 1 Million?
0: Sagt das hier, mein Sheet, und das ist immer richtig.
2: Ja, okay.
0: Das ist nämlich immer ein Fakt. Laura, wir hören uns morgen vielleicht wieder, wenn du dich erholt hast von diesem Schock. Bis dahin wünsche ich dir jetzt eine geruhte Nacht.
2: Ich bringe meinen Schirm mit.
0: Danke dir.

Mars hören wir jetzt hier bei Energy, der wirklich das ganze Jahr 2026 auf Welttournee ist. Macht er mit seinen 40 Jahren noch locker mit. Gerade übrigens spielt er in San Antonio in den Vereinigten Staaten. Dann auch vielleicht genau jetzt in dieser Sekunde folgenden Song On My Soul und immer die besten neuen Hits.

0: immer die besten neuen Hits hier bei Energy. Gleich mit Adela für euch. Außerdem Tiffany Harris und Cat's Eye macht den Anfang.
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0: Dienstagabend hier bei Energy. Nichts, wirklich nichts in diesem Studio, wenn vor allen Dingen ich darin sitze, schreit nach Glamour oder Star-Appeal. Aber genau darum geht's jetzt. Stars, Glamour, Urlaub und vor allen Dingen um euch.
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1: Immer die besten neuen Hits hier bei Energy, gleich mit Clock Clock für euch. Außerdem DJ Gosha und Kamrat macht den Anfang.
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Die Jungs von Klok Klok hören wir jetzt hier bei Energy rund um ihren charismatischen Sänger Bojan, der wirklich eine Stimme mit Wiedererkennungswert hat, deshalb glaube ich auch so erfolgreich. Klingen sehr international, kennen sie ja schon seit Schulheitstagen, die drei Freunde, und sind wirklich so seit der Pandemie erfolgreich. Da sind sie emporgekommen, seitdem blieben sie immer erfolgreich dran. Skeletons, hören wir jetzt von ihnen immer die besten neuen Hits.

0: Julian.
1: Um 23 Uhr an diesem Dienstag ist es spät geworden. Umso mehr freue ich mich, dass ihr noch mit dabei seid. Lasst uns jetzt die letzte Stunde des Tages ganz entspannt gemeinsam ausklingen. Martin Garrix macht den Anfang mit Ed Sheeran, Repeat It, und immer die besten neuen Hits.

Ich wohne in einer Stadt, wo man irgendwann aufhört, Dinge zu hinterfragen und sie als gegeben hinzunehmen, weil hinter allem eine Geschichte steckt. Da war ich jetzt aber schon stutzig. Energy ist an bei euch an diesem Dienstagabend. Ich wohne in einer Großstadt und habe jetzt immer öfter beobachtet, dass Leute, vor allem junge Menschen, ein Lorbeerblatt zwischen Handy und Hülle haben. Da habe ich mich gefragt, was steckt dahinter? Ich habe recherchiert und Julian Investigativ bei Energy am Abend hat geliefert. Also pass auf, es ist ein TikTok-Trend aktuell. Es ist ein altes Ritual. Lorbeer steht nämlich seit der Antike für Schutz, Sieg und Erfolg. Sind irgendwie drei Worte, die mich in dieser politischen Zeit ein bisschen gruseln, das so auszusprechen, aber so ist es halt mal. Am besten trägt man es immer mit sich herum und was haben wir immer bei uns? Richtig, das Handy. Also gibt es auf TikTok den Profi-Schamanen-Tipp, das Blatt vorher noch kurz ans Herz halten, überlegen, was ihr erreichen wollt und dann presst das da zwischen Handy und Hülle. Ich bin sicher, es klappt bestimmt. Es ist ein TikTok-Trend, den ihr mitmachen könnt, aber nicht unbedingt musst. Die passende Musik allemal, die bekommt ihr aber bei uns, zum Beispiel im Energy TikTok-Hitstream. Jetzt einfach ganz for free in der Energy-App suchen.

einen Song des mittlerweile schon vergangenen Sommers hören wir jetzt hier bei Energy, nämlich Milo gemeinsam mit DJ-licious. Forever Young heißt er und gibt uns zumindest noch so ein bisschen Vitamin D auf die Ohren. Ne? Schrecklicher Radiomoderatorensatz, aber einmal pro Sendung darf ich ihn bringen. Immer die besten neuen Hits.

0: immer die besten neuen Hits hört euch hier bei Energy gleich mit Läufe euch. Außerdem Holly Humberstone und Flo macht den Anfang.
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0: Immer die besten neuen Hits hier bei Energy, gleich mit Paula Stella für euch. Außerdem Tame Impala und Alex Warren. Macht den Anfang.
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5 vor Mitternacht heißt für mich, ich habe Feierabend. Ich bin raus heute mit dieser Sendung. Ihr hört mich, wenn ihr wollt, morgen wieder ab 20 Uhr bin ich für euch da. Danke fürs Hören, danke fürs Dabeisein. Lasst jetzt einfach Energy durchlaufen, kommt damit gut durch die Nacht und hört jetzt nochmal zum Abschluss meiner Sendung Paula Stella mit Girl My Age und immer den besten neuen Hits.

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